0: erhalten, Schutzbunker zum Beispiel. Doch wegen der Bedrohung durch Russland hat die Regierung vor gut einem Jahr Ausnahmen von der Schuldenbremse beschlossen, auch für den Zivilschutz. Mit den 10 Milliarden Investitionen sollen zum Beispiel jetzt 1.000 Spezialfahrzeuge angeschafft werden und über 100.000 stapelbare Feldbetten. Außerdem soll die Warn-App Nina so weiterentwickelt werden, dass sie den Weg zum nächsten Schutzraum anzeigen kann. Dafür müssen aber wohl noch viele Schutzräume überhaupt erst wieder eingerichtet werden. Aus Berlin, Ronny Tochau.
1: Zum Fußball. Pep Guardiola steht einem Medienbericht zufolge vor dem Rücktritt als Coach von Manchester City. Laut der britischen Zeitung Daily Mail wird der Spanier den englischen Fußballclub zum Saisonende verlassen. Als Topfavorit auf die Nachfolge gilt Ex-Chelsea-Coach Enzo Maresca. Guardiola gewann mit City unter anderem 6-mal die Meisterschaft und 2023 die Champions League. Er hat in Manchester noch einen Vertrag bis 2027.
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3: Auf der A1 Richtung Köln gibt es zwischen Remscheid und Burscheid 1 Kilometer Stau. Rechnet mit mindestens 1 Stunde Zeitverlust. Auf der B1 Richtung Essen staut es sich zwischen Dortmund-Mitte und Dortmund-Barob auf 1 Kilometer. Wir wünschen euch eine gute Fahrt.
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3: In Wuppertal sind es aktuell 9 Grad, genauso in Münster. Und auch in Mahl messen wir 9 Grad. In der Nacht sinkt das Thermometer auf frische 11 Grad. So wird das Wetter morgen. Es erwartet euch ein Tag mit einigen Wolken und Regen bei anfangs 11 Grad. Im Laufe des Tages steigt das Thermometer auf bis zu 17 Grad an.

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1: Ich bin David Riemer. US-Präsident Trump hat einen angeblich für heute geplanten Angriff auf den Iran abgesagt. Er habe das Militär angewiesen, die Attacke nicht durchzuführen, schrieb er auf der Plattform True Social. Gleichzeitig soll das Militär bereit sein, einen umfassenden, groß angelegten Angriff zu beginnen, falls keine akzeptable Vereinbarung mit dem Iran erzielt werde.
2: Einige Golfstaaten, darunter Katar und Saudi-Arabien, hätten ihn gebeten, von dem geplanten Militärschlag zunächst abzusehen, weil gerade ernsthafte Verhandlungen im Gange seien, erklärte Trump weiter. Aus Respekt sei er dieser Bitte nachgekommen. Zuvor hatte Trump den Druck auf den Iran wieder mal hochgeschraubt und gedroht, den Krieg wieder aufzunehmen. Die Uhr ticke, der Iran solle nun schnell handeln, hatte Trump gewarnt. Seit Anfang April gilt eine von ihm einseitig verhängte, oftmals sehr wackelige Waffenruhe. Aus den USA, Tina Eck.
1: Union und SPD sind sich einig, dass die automatische Diätenerhöhung für Bundestagsabgeordnete in diesem Jahr ausgesetzt werden soll. Er sei dafür, diese Idee aus der Union schnellstmöglich umzusetzen, sagte SPD-Generalsekretär Klüssendorf.
3: Man könne nicht bei Krankenversicherung, Rente und Pflege über Einsparungen diskutieren und sich gleichzeitig eine Diätenerhöhung von 500 Euro pro Monat genehmigen, so SPD-Generalsekretär Klüssendorf. Auch Unionsfraktionschef Spahn hatte sich offen gezeigt für einen Verzicht auf die anstehende automatische Diätenerhöhung zum 1. Juli. Er verstehe, dass Bürger, wenn sie verzichten müssten, das auch von Abgeordneten erwarteten, so Spahn. Die Diäten werden seit 2014 jedes Jahr angepasst, der allgemeinen Lohnentwicklung folgend, ähnlich wie die Rente. Aus Berlin, Ronny Tochau.
1: Bei einem Angriff auf ein großes islamisches Zentrum in San Diego sind 3 Menschen getötet worden. 2 mutmaßliche Angreifer seien in einem Auto auf dem Parkplatz tot aufgefunden worden, sagte ein Polizeisprecher. Die US-Behörden gehen aktuell davon aus, dass sich die Verdächtigen im Alter von 17 und 19 Jahren selbst das Leben nahmen. Die Polizei betrachtet die Attacke bis auf Weiteres als ein Hassverbrechen. Nach dem Einsturz eines Mehrfamilienhauses im sächsischen Görlitz sind 2 von den ursprünglich 5 Vermissten wohlauf. Das teilte eine Polizeisprecherin mit. Nun werde noch nach 3 Personen gesucht, die nicht erreichbar seien. Ob sich die Vermissten unter den Trümmern befinden, ist weiter unklar. Möglicherweise habe es in dem Haus eine Gasexplosion gegeben, schrieb die Polizei auf X.
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4: Auf der A1 Richtung Köln gibt es zwischen Wermelskirchen und Burscheid 1 Kilometer Stau. Rechnet mit 1 Stunde Zeitverlust. Gute Fahrt.
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4: In Mettmann sind es aktuell 10 Grad, in Minden haben wir 8 und in Unna messen wir 9 Grad. In der Nacht sinkt das Thermometer auf frische 11 Grad. So wird das Wetter morgen. Es erwartet euch ein Tag mit einigen Wolken und Regen bei anfangs 11 Grad. Im Laufe des Tages steigt das Thermometer auf bis zu 17 Grad an.

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1: Ich bin David Riemer. US-Präsident Trump hat einen angeblich für heute geplanten Angriff auf den Iran abgesagt. Er habe das Militär angewiesen, die Attacke nicht durchzuführen, schrieb er auf der Plattform True Social. Gleichzeitig soll das Militär bereit sein, einen umfassenden, groß angelegten Angriff zu beginnen, falls keine akzeptable Vereinbarung mit dem Iran erzielt werde.
2: Einige Golfstaaten, darunter Katar und Saudi-Arabien, hätten ihn gebeten, von dem geplanten Militärschlag zunächst abzusehen, weil gerade ernsthafte Verhandlungen im Gange seien, erklärte Trump weiter. Aus Respekt sei er dieser Bitte nachgekommen. Zuvor hatte Trump den Druck auf den Iran wieder mal hochgeschraubt und gedroht, den Krieg wieder aufzunehmen. Die Uhr ticke, der Iran solle nun schnell handeln, hatte Trump gewarnt. Seit Anfang April gilt eine von ihm einseitig verhängte, oftmals sehr wackelige Waffenruhe. Aus den USA, Tina Eck.
1: Union und SPD sind sich einig, dass die automatische Diätenerhöhung für Bundestagsabgeordnete in diesem Jahr ausgesetzt werden soll. Er sei dafür, diese Idee aus der Union schnellstmöglich umzusetzen, sagte SPD-Generalsekretär Klüssendorf.
3: Man könne nicht bei Krankenversicherung, Rente und Pflege über Einsparungen diskutieren und sich gleichzeitig eine Diätenerhöhung von 500 Euro pro Monat genehmigen, so SPD-Generalsekretär Klüssendorf. Auch Unionsfraktionschef Spahn hatte sich offen gezeigt für einen Verzicht auf die anstehende automatische Diätenerhöhung zum 1. Juli. Er verstehe, dass Bürger, wenn sie verzichten müssten, das auch von Abgeordneten erwarteten, so Spahn. Die Diäten werden seit 2014 jedes Jahr angepasst, der allgemeinen Lohnentwicklung folgend, ähnlich wie die Rente. Aus Berlin, Ronny Tochau.
1: Bei einem Angriff auf ein großes islamisches Zentrum in San Diego sind 3 Menschen getötet worden. 2 mutmaßliche Angreifer seien in einem Auto auf dem Parkplatz tot aufgefunden worden, sagte ein Polizeisprecher. Die US-Behörden gehen aktuell davon aus, dass sich die Verdächtigen im Alter von 17 und 19 Jahren selbst das Leben nahmen. Die Polizei betrachtet die Attacke bis auf Weiteres als ein Hassverbrechen. Nach dem Einsturz eines Mehrfamilienhauses im sächsischen Görlitz sind 2 von den ursprünglich 5 Vermissten wohlauf. Das teilte eine Polizeisprecherin mit. Nun werde noch nach 3 Personen gesucht, die nicht erreichbar seien. Ob sich die Vermissten unter den Trümmern befinden, ist weiter unklar. Möglicherweise habe es in dem Haus eine Gasexplosion gegeben, schrieb die Polizei auf X.
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4: Auf der A61 Richtung Mönchengladbach zwischen Weilerswist und dem Kreuz Bliesheim steht ein liegengebliebenes Fahrzeug auf dem Standstreifen. Auf der A1 Richtung Köln zwischen Wermelskirchen und Burscheid gibt es 1 Kilometer Stau. Wir wünschen euch eine gute Fahrt.
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4: Bei euch in Aachen sind es aktuell 8 Grad, in Wuppertal messen wir 9 und Borken meldet 7 Grad. In der Nacht sinkt das Thermometer auf frische 11 Grad. So wird das Wetter morgen. Es erwartet euch ein Tag mit einigen Wolken und Regen bei anfangs 11 Grad. Im Laufe des Tages steigt das Thermometer auf bis zu 17 Grad an.

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1: Ich bin David Riemer. US-Präsident Trump hat einen angeblich für heute geplanten Angriff auf den Iran abgesagt. Er habe das Militär angewiesen, die Attacke nicht durchzuführen, schrieb er auf der Plattform True Social. Gleichzeitig soll das Militär bereit sein, einen umfassenden, groß angelegten Angriff zu beginnen, falls keine akzeptable Vereinbarung mit dem Iran erzielt werde.
2: Einige Golfstaaten, darunter Katar und Saudi-Arabien, hätten ihn gebeten, von dem geplanten Militärschlag zunächst abzusehen, weil gerade ernsthafte Verhandlungen im Gange seien, erklärte Trump weiter. Aus Respekt sei er dieser Bitte nachgekommen. Zuvor hatte Trump den Druck auf den Iran wieder mal hochgeschraubt und gedroht, den Krieg wieder aufzunehmen. Die Uhr ticke, der Iran solle nun schnell handeln, hatte Trump gewarnt. Seit Anfang April gilt eine von ihm einseitig verhängte, oftmals sehr wackelige Waffenruhe. Aus den USA, Tina Eck.
1: Union und SPD sind sich einig, dass die automatische Diätenerhöhung für Bundestagsabgeordnete in diesem Jahr ausgesetzt werden soll. Er sei dafür, diese Idee aus der Union schnellstmöglich umzusetzen, sagte SPD-Generalsekretär Klüssendorf.
3: Man könne nicht bei Krankenversicherung, Rente und Pflege über Einsparungen diskutieren und sich gleichzeitig eine Diätenerhöhung von 500 Euro pro Monat genehmigen, so SPD-Generalsekretär Klüssendorf. Auch Unionsfraktionschef Spahn hatte sich offen gezeigt für einen Verzicht auf die anstehende automatische Diätenerhöhung zum 1. Juli. Er verstehe, dass Bürger, wenn sie verzichten müssten, das auch von Abgeordneten erwarteten, so Spahn. Die Diäten werden seit 2014 jedes Jahr angepasst, der allgemeinen Lohnentwicklung folgend, ähnlich wie die Rente. Aus Berlin, Ronny Tochau.
1: Bei einem Angriff auf ein großes islamisches Zentrum in San Diego sind 3 Menschen getötet worden. 2 mutmaßliche Angreifer seien in einem Auto auf dem Parkplatz tot aufgefunden worden, sagte ein Polizeisprecher. Die US-Behörden gehen aktuell davon aus, dass sich die Verdächtigen im Alter von 17 und 19 Jahren selbst das Leben nahmen. Die Polizei betrachtet die Attacke bis auf Weiteres als ein Hassverbrechen. Nach dem Einsturz eines Mehrfamilienhauses im sächsischen Görlitz sind 2 von den ursprünglich 5 Vermissten wohlauf. Das teilte eine Polizeisprecherin mit. Nun werde noch nach 3 Personen gesucht, die nicht erreichbar seien. Ob sich die Vermissten unter den Trümmern befinden, ist weiter unklar. Möglicherweise habe es in dem Haus eine Gasexplosion gegeben, schrieb die Polizei auf X.
4: Und jetzt für euch das NRW-Update mit Talia Nürnberger. Nach einem tödlichen Unfall in Hürth steht ein 20-Jähriger vor dem Kölner Landgericht. Laut der Anklage soll er bei Rot in eine Schülergruppe gefahren sein. In Hagen ist eine 76-Jährige nach einem mutmaßlichen Angriff ihres Ehemanns gestorben. Laut der Polizei und Staatsanwaltschaft soll der 78-Jährige sie lebensgefährlich am Kopf verletzt haben. Nach dem Großbrand in einer Kölner Autowerkstatt geht die Polizei von fahrlässiger Brandstiftung aus. Laut ersten Ermittlungen brach das Feuer wohl durch Schweißarbeiten aus.
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5: Auf der A1 Richtung Münster zwischen Hamm, Bockum, Werne und Ascheberg liegen Reifenteile auf dem rechten Fahrstreifen. In der Gegenrichtung Richtung Köln gibt es zwischen Remscheid und Burscheid dichten Verkehr mit 10 Minuten Zeitverlust. Auf der A61 Richtung Mönchengladbach zwischen Weilerswist und dem Kreuz Bliesheim steht ein liegengebliebenes Fahrzeug auf dem Standstreifen. Habt eine gute und sichere Fahrt.
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5: Bei euch in Oberhausen sind es aktuell 10 Grad, in Unna messen wir 8 Grad und Mechernich meldet 5 Grad. Und so wird das Wetter heute. Es erwartet euch ein Tag mit Wolken und Regen, das Ganze bei maximal 18 Grad.

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0: Und jetzt gibt's bei uns die Top 5 Fakten über Eric Church, die man selbst im Country-Mecker Nashville nicht kennt. Bevor sich Eric Church vollkommen der Musik widmete, überlegte er, ein Jurist zu werden.
1: Fakt 4.
0: Eric Church ist begeisterter Outdoor-Enthusiast. Am liebsten geht er jagen oder fischen.
1: Fakt 3.
0: Sein Markenzeichen sind seine vielen verschiedenen Sonnenbrillen. Diese trägt er nicht nur aus Modezwecken, sondern auch deshalb, weil er besonders empfindliche Augen hat, die er zum Beispiel vor viel Bühnenlicht schützen muss.
1: Fakt 2.
0: Church ist ein großer Fan von Bruce Springsteen. Seine musikalischen Vorbilder in der Country-Musik sind aber Legenden wie Merle Haggard oder Waylon Jennings.
1: Fakt 1.
0: Eric Church ist bekannt für seine energetischen und oft chaotischen Live-Shows. Bei einem Konzert in Denver 2014 verbrachte Church über 3 Stunden auf der Bühne und spielte über 35 Songs, ohne sich groß um seine Setlist zu kümmern.

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2: Natalia Nürnberger. In Remscheid ist ein 17-Jähriger nach einer Messerattacke festgenommen worden. Laut der Polizei sei der Angriff am späten Samstagabend auf einer Geburtstagsfeier in einer Kleingartenanlage passiert. Dort seien zwei Jugendliche in Streit geraten. Der Angreifer soll dem Opfer schwere Stichverletzungen zugefügt haben. Er kam schwer verletzt ins Krankenhaus. Der Verdächtige sei erst zu Fuß geflüchtet. Bei der Fahndung war auch ein Hubschrauber im Einsatz. Wenig später haben Einsatzkräfte den 17-Jährigen in einem Gebüsch gefunden. Dort wurde er festgenommen. Eine Mordkommission ermittelt jetzt zu den Hintergründen. Der Jugendliche soll einem Haftrichter vorgeführt werden. Es geht um den Verdacht des versuchten Totschlags. In Hagen ist eine 76-Jährige nach einem mutmaßlichen Angriff ihres Ehemanns gestorben. Laut den Behörden soll der 78-Jährige sie lebensgefährlich am Kopf verletzt haben. Gegen ihn wurde Haftbefehl wegen versuchten Mordes erlassen. Nach einem tödlichen Unfall in Hürth steht ein 20-Jähriger vor dem Kölner Landgericht. Laut der Anklage soll er letztes Jahr bei Rot in eine Schülergruppe gefahren sein. Eine 10-Jährige und ein Schulbegleiter starben. Der Angeklagte übernahm die Verantwortung. Nach dem Großbrand in einer Kölner Autowerkstatt geht die Polizei von fahrlässiger Brandstiftung aus. Laut ersten Ermittlungen brach das Feuer wohl durch Schweißarbeiten aus. Auch umliegende Gebäude wurden beschädigt.
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3: Auf der A1 Richtung Köln steht ihr zwischen Remscheid und Burscheid auf einem Kilometer im Stau. Rechnet mit mindestens einer Stunde Zeitverlust. Auf der A2 Richtung Oberhausen gibt es zwischen Oberhausen-Königshardt und dem Kreuz Oberhausen dichten Verkehr. Auf der A3 Richtung Oberhausen rollt es zwischen dem Kreuz Oberhausen und Oberhausen-Holten nur zäh voran. Gute Fahrt.
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3: In Gütersloh zeigt das Thermometer 5 Grad. Bocholt meldet 7 Grad, während in Olpe 6 Grad gemessen werden. Und so wird das Wetter heute. Es erwartet euch ein Tag mit Wolken und Regen, das Ganze bei maximal 18 Grad.

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1: Ich bin Katrin Müller. US-Präsident Donald Trump hat einen angeblich für heute geplanten Angriff auf den Iran abgesagt. Er habe das Militär angewiesen, die Attacke nicht durchzuführen, schrieb er auf der Plattform Truth Social. Gleichzeitig soll das Militär demnach bereit sein, einen umfassenden, groß angelegten Angriff zu beginnen, falls keine akzeptable Vereinbarung mit dem Iran erzielt werde.
2: Einige Golfstaaten, darunter Katar und Saudi-Arabien, hätten ihn gebeten, von dem geplanten Militärschlag zunächst abzusehen, weil gerade ernsthafte Verhandlungen im Gange seien, erklärte Trump weiter. Aus Respekt sei er dieser Bitte nachgekommen. Zuvor hatte Trump den Druck auf den Iran wieder mal hochgeschraubt und gedroht, den Krieg wieder aufzunehmen. Die Uhr ticke, der Iran solle nun schnell handeln, hatte Trump gewarnt. Seit Anfang April gilt eine von ihm einseitig verhängte, oftmals sehr wackelige Waffenruhe. Aus den USA, Tina Eck.
1: Bundeskanzler Friedrich Merz ist heute Nachmittag zu Gast bei der Fraktionssitzung der SPD im Bundestag. Geplant sind eine Rede und eine Aussprache sowie ein Vorabstatement.
3: Pfiffe wie bei seiner Rede beim Deutschen Gewerkschaftsbund muss Merz zwar nicht befürchten, aber innerlich brodelt es auch in dem ein oder anderen SPD-Abgeordneten. Denn mit der Union tun sich einige Gegensätze auf, ob in Sachen Spritpreise, Steuern oder Rente. Merz will es dennoch schaffen, bis zur Sommerpause ein großes Reformpaket zu schnüren. Wie realistisch das ist und wie weit sich die Union dafür eventuell verbiegen muss, davon wird Merz bei der SPD-Fraktion einen Eindruck bekommen. Aus Berlin Jan-Henner Reitze.
1: Bei einem Angriff auf ein großes islamisches Zentrum in San Diego sind 3 Menschen getötet worden. 2 mutmaßliche Angreifer seien in einem Auto auf dem Parkplatz tot aufgefunden worden, sagte ein Polizeisprecher. Die Behörden gehen davon aus, dass sich die Verdächtigen im Alter von 17 und 19 Jahren selbst das Leben nahmen. Die Polizei betrachtet die Attacke als Hassverbrechen. Auch das FBI wurde eingeschaltet. US-Präsident Donald Trump sprach von einer entsetzlichen Situation. Zum Sport. Pep Guardiola steht einem Medienbericht zufolge vor dem Rücktritt als Coach von Manchester City. Wie die britische Zeitung Daily Mail berichtet, wird der Spanier den Premier League Club zum Saisonende verlassen. Guardiola gewann mit Manchester City unter anderem 6-mal die Meisterschaft und 2023 erstmals die Champions League.
4: Und jetzt für euch das NRW-Update mit Talia Neuenberger. Nach einem tödlichen Unfall in Hürth steht ein 20-Jähriger vor dem Kölner Landgericht. Laut der Anklage soll er bei Rot in eine Schülergruppe gefahren sein. In Hagen ist eine 76-Jährige nach einem mutmaßlichen Angriff ihres Ehemanns gestorben. Laut der Polizei und Staatsanwaltschaft soll der 78-Jährige sie lebensgefährlich am Kopf verletzt haben. Nach dem Großbrand in einer Kölner Autowerkstatt geht die Polizei von fahrlässiger Brandstiftung aus. Und erst in Ermittlungen brach das Feuer wohl durch Schweißarbeiten aus.
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5: Auf der A1 Richtung Köln gibt es zwischen Remscheid und Burscheid 2 Kilometer Stau. Ihr verliert mindestens 1 Stunde Zeit. Auf der A2 Richtung Hannover liegen zwischen Gütersloh und dem Kreuz Bielefeld Gegenstände auf dem linken Fahrstreifen. Ebenfalls auf der A2 in der Gegenrichtung Oberhausen steht ihr zwischen Oberhausen-Königshardt und dem Kreuz Oberhausen 1 Kilometer. Hier verliert ihr mindestens 10 Minuten. Habt eine gute und sichere Fahrt.
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5: In Geilenkirchen haben wir aktuell 8 Grad, in Krefeld ebenfalls 8 Grad, Dortmund meldet 7 Grad. Und so wird das Wetter heute. Es erwartet euch ein Tag mit Wolken und Regen, das Ganze bei maximal 18 Grad.
6: Hey ho, einen wunderschönen guten Morgen. Dienstag, 19. Mai, kurz nach 6. Ihr hört den neuen Country-Morgen mit mir, Cedric Kunz. Ich grüße euch und ich habe gleich Karten für euch. Kinotickets für einen Schafskrimi. Ja, mehr dazu gleich in ein paar Minuten. Los geht's jetzt erstmal mit Blake Shelton. Der wird auch schon 50 im Juni jetzt. Von ihm habe ich jetzt Honeybee für euch. Schönen guten Morgen.
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1: Wir kennen sie doch alle, die ganz großen Ermittler und Detektive. Miss Marple, Columbo oder auch Sherlock Holmes.
2: Mein Name ist Sherlock Holmes und die Adresse ist 221B Baker Street.
1: Ja, und in diese Riege gestalten sich jetzt also auch Schafe. Meine ich ernst, denn in Glenkill, ein Schafskrimi, geht's genau darum.
3: Wenn es ein Geheimnis für mein Glück im Leben gibt, dann ist es, mich um die freundlichsten Wesen dieser Erde zu kümmern. Schafe. Ich stelle euch mal meine Herde vor.
1: Ja, dort ermitteln also Schafe einen Mord. Ihr Schäfer wird ermordet und die Herde will jetzt herausfinden, wer war der Mörder. Und das Gute ist, sie wurden zumindest schon gut geschult darauf.
3: Ich füttere sie gut, ich pflege sie gut und ich lese ihnen jeden Tag was vor. Spannende Krimis. Ich weiß, wer der Mörder war. Ich bilde mir gern ein, dass sie alles verstehen, aber sie sind ja nur Schafe.
4: Warum hört er gerade da auf? Genau woraus kommt, wer der Mörder ist?
1: Ich weiß, das klingt alles erstmal wirklich ganz verrückt, aber ich finde den Film wirklich super. Trifft komplett meinen Humor. In der deutschen Synchro wird er dazu ja auch noch von Bastian Pastewka und Anke Engelke gesprochen. Also die haben es natürlich eh voll drauf. Deswegen gibt's von mir auch 3,5 von 5 Schäfchen. Glenkill, ein Schafskrimi, jetzt in den deutschen Kinos. Und ihr könnt auch wieder Karten in unserer App fürs Kino eurer Wahl dort gewinnen.

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1: 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Mai. Aber wer ist denn eigentlich dieser Typ? Wer ist dieser Zach Bryan? Ich habe einfach mal so drei Fakten rausgesucht über ihn, die ihr vielleicht noch nicht kanntet. Obwohl er ja so als typischer Oklahoma-Country-Guy gilt, kam er tatsächlich in Japan zur Welt. Genauer gesagt auf einer US-Militärbasis in Yokosuka. Seine Familie, die war nämlich dort wegen der Navy stationiert. Die Karriere von Zach Bryan, die begann tatsächlich komplett zufällig. Sein Durchbruchvideo zu Heading South, das wurde nämlich einfach mal mit dem Handy vor seiner Navy-Kaserne aufgenommen, ohne Label, ganz ohne Plan. Das Video, das ging dann aber trotzdem viral, bevor er eigentlich offiziell Musiker war. Und Fakt Nummer 3, sein erstes Album, das war ein richtig persönliches Projekt, hat er nämlich seiner verstorbenen Mutter gewidmet, die mit Alkoholproblemen kämpfte, was das Familienleben natürlich nicht einfach gemacht hat. Trotzdem beschreibt er sie oft als liebevoll und prägend. Wissen wir Bescheid. Toller Musiker, toller Typ und den könnt ihr also jetzt in Berlin Ende Mai erleben. 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
1: Natalia Nürnberger. In Remscheid ist ein 17-Jähriger nach einer Messerattacke festgenommen worden. Laut der Polizei sei der Angriff am späten Samstagabend auf einer Geburtstagsfeier in einer Kleingartenanlage passiert. Dort seien zwei Jugendliche in Streit geraten. Der Angreifer soll dem Opfer schwere Stichverletzungen zugefügt haben. Er kam schwer verletzt ins Krankenhaus. Der Verdächtige sei erst zu Fuß geflüchtet. Bei der Fahndung war auch ein Hubschrauber im Einsatz. Wenig später haben Einsatzkräfte den 17-Jährigen in einem Gebüsch gefunden. Dort wurde er festgenommen. Eine Mordkommission ermittelt jetzt zu den Hintergründen. Der Jugendliche soll einem Haftrichter vorgeführt werden. Es geht um den Verdacht des versuchten Totschlags. In Hagen ist eine 76-Jährige nach einem mutmaßlichen Angriff ihres Ehemanns gestorben. Laut den Behörden soll der 78-Jährige sie lebensgefährlich am Kopf verletzt haben. Gegen ihn wurde Haftbefehl wegen versuchten Mordes erlassen. Nach einem tödlichen Unfall in Hürth steht ein 20-Jähriger vor dem Kölner Landgericht. Laut der Anklage soll er letztes Jahr bei Rot in eine Schülergruppe gefahren sein. Eine 10-Jährige und ein Schulbegleiter starben. Der Angeklagte übernahm die Verantwortung. Nach dem Großbrand in einer Kölner Autowerkstatt geht die Polizei von fahrlässiger Brandstiftung aus. Laut ersten Ermittlungen brach das Feuer wohl durch Schweißarbeiten aus. Auch umliegende Gebäude wurden beschädigt.
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2: Auf der A1 Richtung Münster steht zwischen Ascheberg und Münster-Hiltrup ein Fahrzeug auf dem rechten Fahrstreifen. In der Gegenrichtung, Richtung Köln, gibt es zwischen Gebelsberg und dem Kreuz Wuppertal-Nord 2 Kilometer Stau. Ebenfalls Richtung Köln staut es sich zwischen Remscheid und Burscheid auf 3 Kilometern. Gute Fahrt.
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2: In Senden zeigt das Thermometer aktuell 7 Grad. Warendorf meldet 6 Grad, während es in Moers 9 Grad sind. Und so wird das Wetter heute. Es erwartet euch ein Tag mit Wolken und Regen, das Ganze bei maximal 18 Grad.
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3: Hey ho, einen wunderschönen guten Morgen. Kurz nach 6:30, ihr hört den neuen Country Morgen mit mir, Cedric Kunz. Und weiter geht's jetzt mit der ganz, ganz neuen Nummer von Shaboozey. Hier ist Born to Die.

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1: Bob Seger mit Against the Wind hier im neuen Country Morgen auf The Wolf. Und wir machen weiter jetzt mit dem wunderbaren Alan Jackson, der Nummer aus dem Jahr 2008. Hier ist Country Boy.

0: Und jetzt geht's weiter hier im Country Morgen auf The Wolf mit unserem Song des Tages.
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0: Die Zac Brown Band, Chicken Fried, ihr Durchbruchssong. Obwohl, das ist auch eine witzige Story. Der Song, der war eigentlich damals nicht neu, als er 2008 ganz, ganz groß wurde. Die Zac Brown Band, die hat eine Chicken Fried nämlich schon 2003 aufgenommen und später dann auf dem selbstveröffentlichten Album Homegrown von 2005 drauf. Erst dann die neu eingespielte Version eben von 2008. Die wurde dann der ganz, ganz große Hit und mittlerweile auch neunfach mit Platin ausgezeichnet. Ihr hört's verdientermaßen hier bei The Wolf heute unser Song des Tages, die Zac Brown Band mit Chicken Fried.

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1: Ich bin Katrin Müller. Nur einmal am Tag die Preise erhöhen, nämlich um 12 Uhr. Diese Regelung gilt seit April an deutschen Tankstellen. Dagegen wurde tausendfach verstoßen, wie eine Auswertung des Verbraucherdienstes Mehr Tanken zeigt.
2: Fast jede fünfte Tankstelle soll laut dieser Auswertung gegen die 12-Uhr-Regel verstoßen haben und das soll in dem beobachteten Zeitraum insgesamt rund 17.000 Mal passiert sein. Die meisten Verstöße wurden in Bayern festgestellt, in Berlin sei die Quote am niedrigsten. Der Bundesverband Freier Tankstellen nimmt Tankstellenbetreiber in Schutz. Der Prozess von der Preisänderung bis hin zur Datenübermittlung ans Kartellamt sei lang und verschiedene Faktoren könnten dazu führen, dass eine Preisänderung erst verzögert übermittelt wird. Fiona Reinhardt, Nachrichtenredaktion.
1: US-Präsident Donald Trump hat nach eigenen Angaben einen angeblich für heute geplanten Angriff auf den Iran abgesagt. Gleichzeitig soll das Militär demnach jederzeit bereit sein, einen umfassenden, groß angelegten Angriff zu beginnen, falls keine akzeptable Vereinbarung mit dem Iran erzielt werde. Laut Trump haben Saudi-Arabien, Katar und die Vereinigten Arabischen Emirate um eine Verschiebung um 3 Tage gebeten. Wenige Tage nach einem Staatsbesuch von US-Präsident Donald Trump in Peking reist Kreml-Chef Wladimir Putin auf Einladung des chinesischen Staatschefs Xi Jinping nach China. Bei dem 2-tägigen Besuch solle es um die Beziehungen beider Länder und internationale und regionale Probleme gehen, kündigte der Kreml an.
3: Rund 40 Dokumente sollen während des Besuchs unterzeichnet werden. Russland will den Handel mit dem Nachbarland ausbauen und zum Beispiel noch mehr Öl und Gas liefern. Putin, der heute in Peking ankommt und dann am Mittwoch auch Staatschef Xi trifft, wird von mehreren Regierungsmitgliedern und Chefs großer Konzerne begleitet. Putin will sich auch aus erster Hand über die Reise von US-Präsident Trump nach China vorige Woche informieren. Der Kreml betonte aber hier in Moskau, es gebe keinen Zusammenhang zwischen den beiden Besuchen. Aus Moskau, Ulf Mauder.
1: Wer die neue Kaufprämie für Elektroautos nutzen will, kann die staatliche Unterstützung ab heute beantragen. Bundesumweltminister Carsten Schneider will das entsprechende Förderportal am Vormittag freischalten. Das Antragsverfahren soll digital ablaufen. Förderfähig sind Kauf und Leasing neuer Elektroautos, bestimmter Plug-in-Hybride, die sowohl mit Strom als auch mit Treibstoff fahren können, sowie Elektroautos mit sogenannten Reichweitenverlängerern.
4: Und jetzt für euch das NRW-Update mit Talia Neuenberger. Nach einem tödlichen Unfall in Hürth steht ein 20-Jähriger vor dem Kölner Landgericht. Laut der Anklage soll er bei Rot in eine Schülergruppe gefahren sein. In Hagen ist eine 76-Jährige nach einem mutmaßlichen Angriff ihres Ehemanns gestorben. Laut der Polizei und Staatsanwaltschaft soll der 78-Jährige sie lebensgefährlich am Kopf verletzt haben. Nach dem Großbrand in einer Kölner Autowerkstatt geht die Polizei von fahrlässiger Brandstiftung aus. Laut ersten Ermittlungen brach das Feuer wohl durch Schweißarbeiten aus.
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5: Auf der A1 Richtung Dortmund gibt es zwischen dem Kamener Kreuz und Unna 2 Kilometer stockenden Verkehr. In der Gegenrichtung Richtung Münster ist es zwischen Ascheberg und Münster-Hiltrup dichter Verkehr. Ebenfalls auf der A1 Richtung Köln steht ihr zwischen Gevelsberg und dem Kreuz Wuppertal-Nord auf 4 Kilometern im Stau. Gute Fahrt.
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5: In Paderborn sind es aktuell 7 Grad, in Rastingen haben wir 9 und in Siegen messen wir 5 Grad. Und so wird das Wetter heute. Es erwartet euch ein Tag mit Wolken und Regen, das Ganze bei maximal 18 Grad.
6: Hey ho, wunderschönen guten Morgen, Dienstag, 19. Mai, kurz nach 7 hier im neuen Country Morgen mit mir, Cedric Kunz. Gleich gibt's für euch unsere Country News, wollen wir uns gemeinsam updaten, direkt nach Johnny Cash und jetzt Tyler Hubbard, Dancing in the Country. Schönen Dienstag.

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1: Johnny Cash mit der Live-Version von A Boy Named Sue aus dem Jahr 1969. Das ist schon ein bisschen länger her. Jetzt wollen wir natürlich gucken, was geht denn eigentlich aber gerade aktuell in der Country-Szene? Das beantworten unsere Country-News.
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4: In der Nacht von Sonntag auf Montag haben in Las Vegas zum 61. Mal die Academy of Country Music Awards stattgefunden und die waren dieses Jahr irgendwie ein bisschen anders. Weniger wie eine perfekt durchgeplante TV-Show, dafür deutlich ehrlicher, emotionaler und musikalisch vielseitiger. Viele Country-Fans sagen jetzt schon, das war eine der stärksten ACM-Shows seit Jahren.
5: Tonight, the ACM Awards are choosing Vegas! And I sure do love this town.
4: Vor allem die neue Country-Generation hat dem Abend komplett ihren Stempel aufgedrückt. Artists wie Ella Langley, Tucker Wetmore oder Avery Anna zeigen gerade ziemlich deutlich, wie moderner Country heute klingt. Emotional, mutig und trotzdem nahbar. Gleichzeitig war aber auch ganz viel klassisches Nashville-Feeling mit dabei.

0: Die ACM Awards 2026 haben damit ziemlich klar gezeigt, wohin sich Country-Musik gerade bewegt. Moderner, vielseitiger, jünger, aber trotzdem fest verwurzelt in den klassischen Country-Werten. Und an einer Person kam an diesem Abend sowieso niemand vorbei. Ella Langley. Die hat nicht nur musikalisch komplett abgeräumt, sondern gefühlt auch im Minutentakt das Outfit gewechselt. Für fast jeden Award gab es direkt den nächsten Look. Mindestens 3 verschiedene Kleider waren es im Laufe des Abends. Und ganz ehrlich, jedes einzelne davon war ein absoluter Hingucker.
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1: Megan Moroney, 6 months later, 6 Monate später. Wir machen jetzt weiter mit dem wunderbaren Kenny Rogers hier im Country Morgen auf The Wolf. Ruby, don't take your love to town. So kommt man doch gut rein in diesen Dienstag. Schönen guten Morgen.
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1: Natalia Nürnberger. In Remscheid ist ein 17-Jähriger nach einer Messerattacke festgenommen worden. Laut der Polizei sei der Angriff am späten Samstagabend auf einer Geburtstagsfeier in einer Kleingartenanlage passiert. Dort seien zwei Jugendliche in Streit geraten. Der Angreifer soll dem Opfer schwere Stichverletzungen zugefügt haben. Er kam schwer verletzt ins Krankenhaus. Der Verdächtige sei erst zu Fuß geflüchtet. Bei der Fahndung war auch ein Hubschrauber im Einsatz. Wenig später haben Einsatzkräfte den 17-Jährigen in einem Gebüsch gefunden. Dort wurde er festgenommen. Eine Mordkommission ermittelt jetzt zu den Hintergründen. Der Jugendliche soll einem Haftrichter vorgeführt werden. Es geht um den Verdacht des versuchten Totschlags. In Hagen ist eine 76-Jährige nach einem mutmaßlichen Angriff ihres Ehemanns gestorben. Laut den Behörden soll der 78-Jährige sie lebensgefährlich am Kopf verletzt haben. Gegen ihn wurde Haftbefehl wegen versuchten Mordes erlassen. Nach einem tödlichen Unfall in Hürth steht ein 20-Jähriger vor dem Kölner Landgericht. Laut der Anklage soll er letztes Jahr bei Rot in eine Schülergruppe gefahren sein. Eine 10-Jährige und ein Schulbegleiter starben. Der Angeklagte übernahm die Verantwortung. Nach dem Großbrand in einer Kölner Autowerkstatt geht die Polizei von fahrlässiger Brandstiftung aus. Laut ersten Ermittlungen brach das Feuer wohl durch Schweißarbeiten aus. Auch umliegende Gebäude wurden beschädigt.
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2: Auf der A1 Richtung Köln gibt es zwischen Remscheid-Lennep und Burscheid 5 Kilometer Stau. Ebenfalls Richtung Köln staut es sich zwischen Volmarstein und dem Kreuz Wuppertal-Nord auf 5 Kilometern. Auf der A1 Richtung Dortmund stockt der Verkehr zwischen dem Kamener Kreuz und Unna auf 6 Kilometern. Gute Fahrt.
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2: Bei euch in Kamp-Lintfort sind es aktuell 9 Grad, in Warburg messen wir 7 und Steinfurt meldet 8 Grad. Und so wird das Wetter heute. Es erwartet euch ein Tag mit Wolken und Regen, das Ganze bei maximal 18 Grad.
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3: Hey ho, wunderschönen guten Morgen. Schön, dass ihr mit dabei seid hier im Country-Morgen auf The Wolf. Kurz nach 7:30 an diesem Dienstag. Jetzt geht's weiter mit Kane Brown. Hier ist A Woman.

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1: Dolly Parton, Walking on Sunshine, ihr wunderbares Cover aus dem Jahr 1996. Und wir sagen weiterhin gute Besserung. Dolly Parton, ja gerade erst bekannt gegeben, dass sie ihre komplette Las Vegas Tour-Reihe absagen muss. Vor allem ist es ja immer einfach noch zu schwindelig, um auf der Bühne längerfristig zu stehen. Dafür hat sie ja in diesem Jahr auch schon einen neuen Song rausgebracht. Also ein bisschen was Neues gibt's von ihr. Und wir sagen ja sowieso, Dolly, lass dir alle Zeit der Welt. Wir freuen uns einfach wieder, dich dann irgendwann auf der Bühne stehen zu sehen. Jetzt geht's hier erstmal weiter im Country Morgen mit Nate Smith, Whiskey on You.

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1: Ich bin Katrin Müller. Nur einmal am Tag die Preise erhöhen, nämlich um 12 Uhr. Diese Regelung gilt seit April an deutschen Tankstellen. Dagegen wurde tausendfach verstoßen, wie eine Auswertung des Verbraucherdienstes Mehr Tanken zeigt.
2: Fast jede fünfte Tankstelle soll laut dieser Auswertung gegen die 12-Uhr-Regel verstoßen haben und das soll in dem beobachteten Zeitraum insgesamt rund 17.000 Mal passiert sein. Die meisten Verstöße wurden in Bayern festgestellt, in Berlin sei die Quote am niedrigsten. Der Bundesverband Freier Tankstellen nimmt Tankstellenbetreiber in Schutz. Der Prozess von der Preisänderung bis hin zur Datenübermittlung ans Kartellamt sei lang und verschiedene Faktoren könnten dazu führen, dass eine Preisänderung erst verzögert übermittelt wird. Fiona Reinhardt, Nachrichtenredaktion.
1: US-Präsident Donald Trump hat nach eigenen Angaben einen angeblich für heute geplanten Angriff auf den Iran abgesagt. Gleichzeitig soll das Militär demnach jederzeit bereit sein, einen umfassenden, groß angelegten Angriff zu beginnen, falls keine akzeptable Vereinbarung mit dem Iran erzielt werde. Laut Trump haben Saudi-Arabien, Katar und die Vereinigten Arabischen Emirate um eine Verschiebung um 3 Tage gebeten. Wenige Tage nach einem Staatsbesuch von US-Präsident Donald Trump in Peking reist Kreml-Chef Wladimir Putin auf Einladung des chinesischen Staatschefs Xi Jinping nach China. Bei dem 2-tägigen Besuch solle es um die Beziehungen beider Länder und internationale und regionale Probleme gehen, kündigte der Kreml an.
3: Rund 40 Dokumente sollen während des Besuchs unterzeichnet werden. Russland will den Handel mit dem Nachbarland ausbauen und zum Beispiel noch mehr Öl und Gas liefern. Putin, der heute in Peking ankommt und dann am Mittwoch auch Staatschef Xi trifft, wird von mehreren Regierungsmitgliedern und Chefs großer Konzerne begleitet. Putin will sich auch aus erster Hand über die Reise von US-Präsident Trump nach China vorige Woche informieren. Der Kreml betonte aber hier in Moskau, es gebe keinen Zusammenhang zwischen den beiden Besuchen. Aus Moskau, Ulf Mauder.
1: Wer die neue Kaufprämie für Elektroautos nutzen will, kann die staatliche Unterstützung ab heute beantragen. Bundesumweltminister Carsten Schneider will das entsprechende Förderportal am Vormittag freischalten. Das Antragsverfahren soll digital ablaufen. Förderfähig sind Kauf und Leasing neuer Elektroautos, bestimmter Plug-in-Hybride, die sowohl mit Strom als auch mit Treibstoff fahren können, sowie Elektroautos mit sogenannten Reichweitenverlängerern.
4: Und jetzt für euch das NRW-Update mit Talia Neuenberger. Nach einem tödlichen Unfall in Hürth steht ein 20-Jähriger vor dem Kölner Landgericht. Laut der Anklage soll er bei Rot in eine Schülergruppe gefahren sein. In Hagen ist eine 76-Jährige nach einem mutmaßlichen Angriff ihres Ehemanns gestorben. Laut der Polizei und Staatsanwaltschaft soll der 78-Jährige sie lebensgefährlich am Kopf verletzt haben. Nach dem Großbrand in einer Kölner Autowerkstatt geht die Polizei von fahrlässiger Brandstiftung aus. Laut ersten Ermittlungen brach das Feuer wohl durch Schweißarbeiten aus.
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5: Auf der A1 Richtung Köln gibt es zwischen dem Kreuz Dortmund-Unna und dem Westhofener Kreuz 5 Kilometer Stau. In der Gegenrichtung Richtung Dortmund steht ihr zwischen dem Westhofener Kreuz und Schwerte auf 2 Kilometern. Ebenfalls auf der A1 Richtung Dortmund stockt der Verkehr zwischen dem Kamener Kreuz und Unna auf 4 Kilometern. Wir wünschen euch eine gute Fahrt.
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5: In Mönchengladbach sind es aktuell 9 Grad, in Erkrath haben wir 10 und in Aachen ebenfalls 9 Grad. Und so wird das Wetter heute. Es erwartet euch ein Tag mit teils bewölktem Himmel und Regen, das Ganze bei maximal 20 Grad.
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6: Hey ho, wunderschönen Dienstag. Dienstag, 19. Mai, kurz nach 8, ihr hört den neuen Country morgen auf The Wolf. Ich bin Cedric Kunz und ich habe gleich ein kleines Präsent für euch. Kinotickets für einen Schafskrimi. Ja, richtig gehört. Mehr dazu gleich in ein paar Minuten. Jetzt gibt's erstmal die wunderbare Ella Lang, die ich ist, glaube, gerade voll in meinem Instagram-Feed. Alles nur mit Ella Fellers. Und das ist ganz, ganz toll. Ich bin stolz auf mein Instagram-Feed. Gemeinsam hat sie es zusammengetan mit Hardy und diesen Song hier rausgebracht im letzten Jahr. Never Met Anyone Like You. Schönen Dienstag.

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1: Wir kennen sie doch alle, die ganz großen Ermittler und Detektive. Miss Marple, Columbo oder auch Sherlock Holmes.
2: Mein Name ist Sherlock Holmes und die Adresse ist 221B Baker Street.
1: Ja, und in diese Riege gestalten sich jetzt also auch Schafe. Meine ich ernst, denn in Glenkill, ein Schafskrimi, geht's genau darum.
3: Wenn es ein Geheimnis für mein Glück im Leben gibt, dann ist es, mich um die freundlichsten Wesen dieser Erde zu kümmern. Schafe. Ich stelle euch mal meine Herde vor.
1: Ja, dort ermitteln also Schafe einen Mord. Ihr Schäfer wird ermordet und die Herde will jetzt herausfinden, wer war der Mörder. Und das Gute ist, sie wurden zumindest schon gut geschult darauf.
3: Ich füttere sie gut, ich pflege sie gut und ich lese ihnen jeden Tag was vor. Spannende Krimis. Ich weiß, wer der Mörder war. Ich bilde mir gern ein, dass sie alles verstehen, aber sie sind ja nur Schafe.
4: Warum hört er gerade da auf? Genau woraus kommt, wer der Mörder ist?
1: Ich weiß, das klingt alles erstmal wirklich ganz verrückt, aber ich finde den Film wirklich super. Trifft komplett meinen Humor. In der deutschen Synchro wird er dazu ja auch noch von Bastian Pastewka und Anke Engelke gesprochen. Also die haben es natürlich eh voll drauf. Deswegen gibt's von mir auch 3,5 von 5 Schäfchen. Glenkill, ein Schafskrimi, jetzt in den deutschen Kinos. 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

0: Und jetzt geht's weiter hier im Country Morgen auf The Wolf mit unserem Song des Tages.
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0: Die Zac Brown Band, Chicken Fried, ihr Durchbruchssong. Obwohl, das ist auch eine witzige Story. Der Song, der war eigentlich damals nicht neu, als er 2008 ganz, ganz groß wurde. Die Zac Brown Band, die hat eine Chicken Fried nämlich schon 2003 aufgenommen und später dann auf dem selbstveröffentlichten Album Homegrown von 2005 drauf. Erst dann die neu eingespielte Version eben von 2008. Die wurde dann der ganz, ganz große Hit und mittlerweile auch neunfach mit Platin ausgezeichnet. Ihr hört's verdientermaßen hier bei The Wolf heute unser Song des Tages, die Zac Brown Band mit Chicken Fried.

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1: Natalia Nürnberger. In Remscheid ist ein 17-Jähriger nach einer Messerattacke festgenommen worden. Laut der Polizei sei der Angriff am späten Samstagabend auf einer Geburtstagsfeier in einer Kleingartenanlage passiert. Dort seien zwei Jugendliche in Streit geraten. Der Angreifer soll dem Opfer schwere Stichverletzungen zugefügt haben. Er kam schwer verletzt ins Krankenhaus. Der Verdächtige sei erst zu Fuß geflüchtet. Bei der Fahndung war auch ein Hubschrauber im Einsatz. Wenig später haben Einsatzkräfte den 17-Jährigen in einem Gebüsch gefunden. Dort wurde er festgenommen. Eine Mordkommission ermittelt jetzt zu den Hintergründen. Der Jugendliche soll einem Haftrichter vorgeführt werden. Es geht um den Verdacht des versuchten Totschlags. In Hagen ist eine 76-Jährige nach einem mutmaßlichen Angriff ihres Ehemanns gestorben. Laut den Behörden soll der 78-Jährige sie lebensgefährlich am Kopf verletzt haben. Gegen ihn wurde Haftbefehl wegen versuchten Mordes erlassen. Nach einem tödlichen Unfall in Hürth steht ein 20-Jähriger vor dem Kölner Landgericht. Laut der Anklage soll er letztes Jahr bei Rot in eine Schülergruppe gefahren sein. Eine 10-Jährige und ein Schulbegleiter starben. Der Angeklagte übernahm die Verantwortung. Nach dem Großbrand in einer Kölner Autowerkstatt geht die Polizei von fahrlässiger Brandstiftung aus. Laut ersten Ermittlungen brach das Feuer wohl durch Schweißarbeiten aus. Auch umliegende Gebäude wurden beschädigt.
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2: Auf der A1 Richtung Dortmund stockt der Verkehr zwischen dem Kamener Kreuz und Unna auf 6 Kilometern. Ebenfalls auf der A1 Richtung Köln gibt es zwischen Gebelsberg und Wuppertal-Langerfeld 2 Kilometer Stau. Auf der A1 am Kölner Ring Richtung Dortmund stockt es zwischen Köln-Niehl und dem Kreuz Leverkusen-West auf 1 Kilometer. Gute Fahrt.
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2: In Wesel zeigt das Thermometer 12 Grad. In Mettmann und Bielefeld sind es jeweils 10 Grad. Und so wird das Wetter heute. Es erwartet euch ein Tag mit teils bewölktem Himmel und Regen. Das Ganze bei maximal 20 Grad.
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3: Hey ho, einen wunderschönen guten Morgen. Lasst uns gar nicht lange rumquatschen. Was braucht man, um gut in so einen Dienstag reinzukommen? Richtig, guten Country, und den gibt's jetzt hier von mir gleich. Faith Hill und jetzt Miles Smith, Stargazing.

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Ganz, ganz neu hier bei The Wolf Didn't Forget. So heißt die neue Nummer von Waylon Wyatt und Wyatt Floors. Auch so ein kleiner Zungenbrecher. Und trotzdem schön, dass die beiden sich zusammengetan haben. Und apropos zusammentun, da passt auch der nächste Song so ein bisschen, oder? Jack and Diane. Hier ist John Mellencamp. Schönen Dienstag.

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1: Ich bin Katrin Müller. Tausende Tankstellen haben nach Darstellung eines Verbraucherdienstes gegen die im April eingeführte 12-Uhr-Regel verstoßen. Demnach erhöhten rund 3.000 von gut 15.200 Tankstellen bis zum Stichtag 11. Mai die Preise insgesamt rund 17.000 Mal zu unerlaubten Zeiten, wie aus einer Auswertung des Verbraucherdienstes Mehr Tanken auf Basis von Daten der Markttransparenzstelle für Kraftstoffe hervorgeht. Betroffen war fast jede fünfte Tankstelle. Am höchsten war die Quote laut Auswertung in Bayern, am niedrigsten in Berlin. US-Präsident Donald Trump hat einen angeblich für heute geplanten Angriff auf den Iran abgesagt. Er habe das Militär angewiesen, die Attacke nicht durchzuführen, schrieb er auf der Plattform Truth Social. Gleichzeitig soll das Militär demnach bereit sein, einen umfassenden, groß angelegten Angriff zu beginnen, falls keine akzeptable Vereinbarung mit dem Iran erzielt werde.
2: Einige Golfstaaten, darunter Katar und Saudi-Arabien, hätten ihn gebeten, von dem geplanten Militärschlag zunächst abzusehen, weil gerade ernsthafte Verhandlungen im Gange seien, erklärte Trump weiter. Aus Respekt sei er dieser Bitte nachgekommen. Zuvor hatte Trump den Druck auf den Iran wieder mal hochgeschraubt und gedroht, den Krieg wieder aufzunehmen. Die Uhr ticke, der Iran solle nun schnell handeln, hatte Trump gewarnt. Aus den USA, Tina Eck.
1: Bundeskanzler Friedrich Merz ist heute Nachmittag zu Gast bei der Fraktionssitzung der SPD im Bundestag. Geplant sind eine Rede und eine Aussprache sowie ein Vorabstatement.
3: Pfiffe wie bei seiner Rede beim Deutschen Gewerkschaftsbund muss Merz zwar nicht befürchten, aber innerlich brodelt es auch in dem ein oder anderen SPD-Abgeordneten. Denn mit der Union tun sich einige Gegensätze auf, ob in Sachen Spritpreise, Steuern oder Rente. Merz will es dennoch schaffen, bis zur Sommerpause ein großes Reformpaket zu schnüren. Wie realistisch das ist und wie weit sich die Union dafür eventuell verbiegen muss, davon wird Merz bei der SPD-Fraktion einen Eindruck bekommen. Aus Berlin, Jan-Henner Reitze.
1: Zum Fußball. Torwart Manuel Neuer wird nach Informationen der Bild als Nummer 1 im deutschen Nationalteam zur Fußball-WM in diesem Sommer reisen. Bundestrainer Julian Nagelsmann habe den bisherigen Stammkeeper Oliver Baumann angerufen und ihm mitgeteilt, dass er mit Bayern-Torhüter Neuer zwischen den Pfosten plane, heißt es. Baumann habe dem Bundestrainer zugesichert, dass er dem DFB-Team auch als Ersatzkeeper für die WM zur Verfügung steht.
4: Und jetzt für euch das NRW-Update mit Talia Neuenberger. Nach einem tödlichen Unfall in Hürth steht ein 20-Jähriger vor dem Kölner Landgericht. Laut der Anklage soll er bei Rot in eine Schülergruppe gefahren sein. In Hagen ist eine 76-Jährige nach einem mutmaßlichen Angriff ihres Ehemanns gestorben. Laut der Polizei und Staatsanwaltschaft soll der 78-Jährige sie lebensgefährlich am Kopf verletzt haben. Nach dem Großbrand in einer Kölner Autowerkstatt geht die Polizei von fahrlässiger Brandstiftung aus. Laut ersten Ermittlungen brach das Feuer wohl durch Schweißarbeiten aus.
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5: Auf der A1 Richtung Köln gibt es zwischen dem Kamener Kreuz und dem Westhofener Kreuz 12 Kilometer Stau. Ihr verliert dort mindestens 58 Minuten. In der Gegenrichtung Richtung Dortmund stockt der Verkehr zwischen Frechen und dem Kreuz Leverkusen-West auf 4 Kilometern. Ebenfalls auf der A1 Richtung Köln steht ihr zwischen Remscheid-Lennep und Burscheid 5 Kilometer. Dort müsst ihr mit mindestens 52 Minuten Zeitverlust rechnen. Habt eine gute und sichere Fahrt.
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5: In Minden sind es aktuell 11 Grad. In Goch und Bochum haben wir jeweils 12 Grad. Und so wird das Wetter heute. Es erwartet euch ein Tag mit teils bewölktem Himmel und Regen. Das Ganze bei maximal 20 Grad.
6: Hey ho, ja, einen wunderschönen guten Morgen. Dienstag, 19. Mai, ihr habt den neuen Country-Morgen hier auf The Wolf mit mir, Cedric Kunz, und gleich updaten wir uns gemeinsam mal wieder. Gleich wird's Zeit für unsere Country-News. Davor gibt's Willie Nelson, The City of New Orleans, sein wunderbares Cover, und wir starten rein in diese 9-Uhr-Stunde mit Tyler Hubbard, Wish You Would.

0: Willie Nelson, gerade erst wieder Geburtstag gefeiert, so eine absolute Legende. The City of New Orleans, wunderbares Cover. Jetzt gibt's erstmal für euch ein kleines Update. Was geht in der Country-Szene? Hier sind unsere Country-News.
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3: In der Nacht von Sonntag auf Montag haben in Las Vegas zum 61. Mal die Academy of Country Music Awards stattgefunden und die waren dieses Jahr irgendwie ein bisschen anders. Weniger wie eine perfekt durchgeplante TV-Show, dafür deutlich ehrlicher, emotionaler und musikalisch vielseitiger. Viele Country-Fans sagen jetzt schon, das war eine der stärksten ACM-Shows seit Jahren.
4: Tonight the ACM Awards are choosing Vegas. And I sure do love this town.
3: Vor allem die neue Country-Generation hat dem Abend komplett ihren Stempel aufgedrückt. Artists wie Ella Langley, Tucker Wetmore oder Avery Anna zeigen gerade ziemlich deutlich, wie moderner Country heute klingt. Emotional, mutig und trotzdem nahbar. Gleichzeitig war aber auch ganz viel klassisches Nashville-Feeling mit dabei.

0: Die ACM Awards 2026 haben damit ziemlich klar gezeigt, wohin sich Country-Musik gerade bewegt. Moderner, vielseitiger, jünger, aber trotzdem fest verwurzelt in den klassischen Country-Werten. Und an einer Person kam an diesem Abend sowieso niemand vorbei. Ella Langley. Die hat nicht nur musikalisch komplett abgeräumt, sondern gefühlt auch im Minutentakt das Outfit gewechselt. Für fast jeden Award gab es direkt den nächsten Look. Mindestens 3 verschiedene Kleider waren es im Laufe des Abends. Und ganz ehrlich, jedes einzelne davon war ein absoluter Hingucker.
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1: Chris Stapleton hier im neuen Country Morgen auf The Wolf. Mit mir ist Cedric Kunz. Ich grüße euch. Broken Halos war das hier gerade. Und für den nächsten Song, da müssen wir die Zeitmaschine ein bisschen anschmeißen. Gehen zurück ins Jahr 1978. Gehen zu Eric Clapton. Hier ist Promises.
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1: Natalien Mönberger. In Remscheid ist ein 17-Jähriger nach einer Messerattacke festgenommen worden. Laut der Polizei sei der Angriff am späten Samstagabend auf einer Geburtstagsfeier in einer Kleingartenanlage passiert. Dort seien zwei Jugendliche in Streit geraten. Der Angreifer soll dem Opfer schwere Stichverletzungen zugefügt haben. Er kam schwer verletzt ins Krankenhaus. Der Verdächtige sei erst zu Fuß geflüchtet. Bei der Fahndung war auch ein Hubschrauber im Einsatz. Wenig später haben Einsatzkräfte den 17-Jährigen in einem Gebüsch gefunden. Dort wurde er festgenommen. Eine Mordkommission ermittelt jetzt zu den Hintergründen. Der Jugendliche soll einem Haftrichter vorgeführt werden. Es geht um den Verdacht des versuchten Totschlags. In Hagen ist eine 76-Jährige nach einem mutmaßlichen Angriff ihres Ehemanns gestorben. Laut den Behörden soll der 78-Jährige sie lebensgefährlich am Kopf verletzt haben. Gegen ihn wurde Haftbefehl wegen versuchten Mordes erlassen. Nach einem tödlichen Unfall in Hürth steht ein 20-Jähriger vor dem Kölner Landgericht. Laut der Anklage soll er letztes Jahr bei Rot in eine Schülergruppe gefahren sein. Eine 10-Jährige und ein Schulbegleiter starben. Der Angeklagte übernahm die Verantwortung. Nach dem Großbrand in einer Kölner Autowerkstatt geht die Polizei von fahrlässiger Brandstiftung aus. Laut ersten Ermittlungen brach das Feuer wohl durch Schweißarbeiten aus. Auch umliegende Gebäude wurden beschädigt.
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2: Auf der A1 Richtung Köln gibt es zwischen Remscheid und Burscheid 4 Kilometer Stau. Ebenfalls Richtung Köln steht ihr zwischen Gebelsberg und dem Kreuz Wuppertal Nord auf 2 Kilometern. Wir wünschen euch eine gute Fahrt.
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2: In Erkrath zeigt das Thermometer 12 Grad. In Krefeld und Velbert haben wir jeweils 11 Grad. Und so wird das Wetter heute. Es erwartet euch ein Tag mit teils bewölktem Himmel und Regen. Das Ganze bei maximal 20 Grad.
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3: Hey ho, wunderschönen guten Morgen. Wunderschönen Dienstag hier im Country Morgen auf The Wolf. Weiter geht's jetzt mit einem Hip-Hop-Country-Duo. Post Malone gemeinsam mit Morgan Wallen. Hier ist I Had Some Help.

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0: Und jetzt geht's weiter hier im Country Morgen auf The Wolf mit unserem Song des Tages.
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0: Die Zac Brown Band, Chicken Fried, ihr Durchbruchssong, obwohl, das ist auch eine witzige Story, der Song, der war eigentlich damals nicht neu, als er 2008 ganz, ganz groß wurde. Die Zac Brown Band, die hatten das Chicken Fried nämlich schon 2003 aufgenommen und später dann auf dem selbstveröffentlichten Album Homegrown von 2005 drauf. Erst dann die neu eingespielte Version eben von 2008, die wurde dann der ganz, ganz große Hit und mittlerweile auch neunfach mit Platin ausgezeichnet. Ihr hört's verdientermaßen hier bei The Wolf heute. Unser Song des Tages, die Zac Brown Band mit Chicken Fried.

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1: Ich bin Katrin Müller. Nur einmal am Tag die Preise erhöhen, nämlich um 12 Uhr. Diese Regelung gilt an deutschen Tankstellen. Dagegen wurde tausendfach verstoßen, wie eine Auswertung des Verbraucherdienstes Mehr Tanken zeigt.
2: Fast jede fünfte Tankstelle soll laut dieser Auswertung gegen die 12-Uhr-Regel verstoßen haben und das soll in dem beobachteten Zeitraum insgesamt rund 17.000 Mal passiert sein. Die meisten Verstöße wurden in Bayern festgestellt, in Berlin sei die Quote am niedrigsten. Der Bundesverband Freier Tankstellen nimmt Tankstellenbetreiber in Schutz. Der Prozess von der Preisänderung bis hin zur Datenübermittlung ans Kartellamt sei lang und verschiedene Faktoren könnten dazu führen, dass eine Preisänderung erst verzögert übermittelt wird. Fiona Reinhardt, Nachrichtenredaktion.
1: US-Präsident Donald Trump hat nach eigenen Angaben einen angeblich für heute geplanten Angriff auf den Iran abgesagt. Gleichzeitig soll das Militär demnach jederzeit bereit sein, einen umfassenden, groß angelegten Angriff zu beginnen, falls keine akzeptable Vereinbarung mit dem Iran erzielt werde. Laut Trump haben Saudi-Arabien, Katar und die Vereinigten Arabischen Emirate um eine Verschiebung um 3 Tage gebeten. Wer die neue Kaufprämie für Elektroautos nutzen will, kann die staatliche Unterstützung ab heute beantragen. Bundesumweltminister Carsten Schneider will das entsprechende Förderportal am Vormittag freischalten. Das Antragsverfahren soll digital ablaufen.
3: Erstmal brauchen die Interessierten eine Bund-ID, mit der sie sich bei den Behörden ausweisen können, denn der Antrag wird online gestellt. In dem Portal können dann die nötigen Nachweise hochgeladen werden. Neben reinen E-Autos werden auch die mit Reichweitenverlängerung und bestimmte Plug-in-Hybride gefördert. Es winken bis zu 6.000 Euro Prämie. Wie hoch der staatliche Zuschuss im Einzelnen ist, hängt von Fahrzeug, Einkommen und Familiengröße ab. 3 Milliarden Euro sind insgesamt im Fördertopf. Das Umweltministerium rechnet damit, dass die Mittel für die nächsten 2 Jahre reichen. Ursula Winkler, Nachrichtenredaktion.
1: Zum Fußball. Torwart Manuel Neuer wird nach Informationen der Bild als Nummer 1 im deutschen Nationalteam zur Fußball-WM in diesem Sommer reisen. Bundestrainer Julian Nagelsmann habe den bisherigen Stammkeeper Oliver Baumann angerufen und ihm mitgeteilt, dass er mit Bayern-Torhüter Neuer zwischen den Pfosten plane, heißt es. Baumann habe dem Bundestrainer zugesichert, dass er dem DFB-Team auch als Ersatzkeeper für die WM zur Verfügung steht.
4: Und jetzt für euch das NRW-Update mit Christian Schmidt. Ministerpräsident Henrik Wüst reist heute für 2 Tage nach Schlesien in Polen. Themen sind unter anderem die deutsch-polnischen Beziehungen und die Partnerschaft mit Nordrhein-Westfalen. In Euskirchen hat es gestern Abend vor einer Shisha-Bar eine Massenschlägerei gegeben. Rund 50 Menschen waren daran beteiligt. Die Polizei trennte die Gruppen dann mit einem Großaufgebot. Und die NRW-Polizei hat im ersten Quartal weniger Taser eingesetzt als noch im Vorjahr. 312 Mal kam das Gerät zum Einsatz. In vielen Fällen reichte schon die Androhung.
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5: Auf der A1 Richtung Köln gibt es zwischen Gebelsberg und Wuppertal-Langerfeld 3 Kilometer Stau. Richtung Münster stockt der Verkehr zwischen Unna und Kamen-Zentrum auf 2 Kilometern. In der Gegenrichtung, Richtung Dortmund, ist es zwischen dem Kamener Kreuz und Unna ebenfalls zäh, dort auf 3 Kilometern. Gute Fahrt.
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5: In Heinsberg zeigt das Thermometer derzeit 13 Grad. Etwas kühler ist es in Wuppertal mit 12 Grad, während in Leverkusen aktuell 11 Grad gemessen werden. Und so wird das Wetter heute. Es erwartet euch ein Tag mit teils bewölktem Himmel und Regen, das Ganze bei maximal 20 Grad.
6: Der Dienstag. Einen schönen guten Morgen zusammen. Hier ist Deutschlands Country Radio The Wolf mit der Mittagssendung. Wir haben 4 Stunden jetzt gemeinsam Zeit, uns so viel Country reinzuziehen, wie es nur irgendwie geht. Dabei springen wir hin und her zwischen New Country and The Legends, denn genau das wollen wir sein. Wir legen los mit Country, der irgendwie genau in der Mitte liegt zwischen New Country und legendärem Country, nämlich die Eli Young Band mit Even If It Breaks Your Heart aus dem Jahr 2011. Für viele legendär, für andere New Country, für uns genau richtig. Ich bin Philipp Stammer, schön, dass ihr mit dabei seid. Hallo zusammen.

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1: Leute, ich bin ja ganz viel so mit Namen unterwegs und deren Bedeutung. Ja, jeder oder die meisten Namen bedeuten ja irgendwas, haben irgendeinen historischen Ursprung und das finde ich irgendwie immer interessant. Ich kann euch nicht sagen, warum. Zum Beispiel, ich bin ja Philipp und Philipp bedeutet sinngemäß übersetzt der Pferdefreund. Da ich mit Pferden aufgewachsen bin, habe ich das eigentlich immer gerne für mich angenommen. Ich fand, das passte. Besser als Zappe Philipp. Das habe ich nicht so gerne gehört. Aber deswegen gucke ich auch immer gern bei anderen hin, was wohl so der Name bedeutet. Zachariah Bryan oder Zach Bryan, den ihr natürlich alle kennt, habe ich nachgeguckt, weil um den geht es ja gerade viel bei uns. Der macht ja am 31. Mai in Berlin eine Megasause, tritt auf in der Waldbühne. Die Karten dafür könnt ihr gerade bei uns gewinnen. Und Zachariah bedeutet eigentlich sowas wie von Gott erinnert, aber im Zusammenhang mit dem Nachnamen Brian, das kommt so aus dem Irischen, bedeutet das einfach nur Zachariah aus der Familie Brian. Das ist erkenntnistechnisch jetzt nicht der ganz große Wurf, gebe ich zu. Aber wir sprechen über ihn und darum ging es in dieser Moderation. Zachariah Bryan tritt nämlich auf am 31. Mai in Berlin auf der Waldbühne und da könnt ihr mit dabei sein. Die Karten gewinnt ihr gerade bei uns. Super easy. Macht einfach mal ein Video von euch, sagt uns, was für euch Country ist, was bedeutet Country für euch, ladet das irgendwo hoch, Instagram, Facebook und verlinkt uns da bitte. 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Mai in Berlin.

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1: Auf der A1 Richtung Köln gibt es zwischen Remscheid und Burscheid 4 Kilometer Stau. Ebenfalls Richtung Köln staut es sich zwischen Gevelsberg und dem Kreuz Wuppertal Nord auf 5 Kilometern. Auf der A2 Richtung Oberhausen stockt der Verkehr zwischen Gelsenkirchen-Buer und Essen-Gladbeck auf 1 Kilometer. Gute Fahrt.
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1: Bei euch in Unna sind es aktuell 14 Grad, in Warburg messen wir 13 und Wesel meldet ebenfalls 14 Grad. Und so wird das Wetter heute. Es erwartet euch ein Tag mit teils bewölktem Himmel und Regen, das Ganze bei maximal 20 Grad.
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2: Meine Lieblingsband kommt gleich und damit erstmal ein herzliches Willkommen, einen schönen guten Morgen vielleicht nochmal an dieser Stelle um kurz nach 10:30. Meine Lieblingsband ist Creedence Clearwater Revival, CCR, wie ihr die coolen Leute sagen. Proud Mary gibt's gleich, vorher noch New Country von Luke Combs. Hier ist Sleepless in a Hotel Room.
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1: Fantastisch, oder? Jason Lee mit We Got Friday Night geht auch an einem Dienstagvormittag. Hier ist Deutschlands Country Radio The Wolf mit Country Party, nämlich John Party. Hier ist Boots Off, das ist New Country.

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1: Ich bin Katrin Müller. Tausende Tankstellen haben nach Darstellung eines Verbraucherdienstes gegen die im April eingeführte 12-Uhr-Regel verstoßen. Demnach erhöhten rund 3.000 von gut 15.200 Tankstellen bis zum Stichtag 11. Mai die Preise insgesamt rund 17.000 Mal zu unerlaubten Zeiten, wie aus einer Auswertung des Portals Mehr Tanken hervorgeht. Das war fast jede fünfte Tankstelle. Die Zahl der Angriffe auf Mitglieder von Parteien hat im vergangenen Jahr massiv zugenommen. Bundesweit registrierte die Polizei 5.140 Straftaten, die sich gegen Parteirepräsentanten oder Parteimitglieder richteten. Das war ein Anstieg um fast 40% gegenüber 2024, wie aus einer Antwort der Bundesregierung auf eine Anfrage der AfD-Fraktion hervorgeht.
2: Seit Jahren steigt die Zahl der Straftaten, die sich gegen Angehörige von Parteien richtet. Ein Grund für den nochmal deutlichen Zuwachs im vergangenen Jahr dürfte das aufgeheizte Klima im Wahlkampf Anfang 2025 gewesen sein. Mit mehr als 1.850 Fällen war die AfD besonders stark betroffen, aber auch CDU und Grüne. Die meisten Angriffe kommen aus dem rechten und linken Spektrum, heißt es. Diana Kramer, Nachrichtenredaktion.
1: Wer die neue Kaufprämie für Elektroautos nutzen will, kann die staatliche Unterstützung ab heute beantragen. Das Förderportal soll in Kürze freigeschaltet sein. Das Antragsverfahren läuft ausschließlich digital ab.
3: Gefördert werden E-Autos, bestimmte Plug-in-Hybride und Elektroautos mit sogenannten Reichweitenverlängerern. Ob Kauf oder Leasing spielt keine Rolle. Wichtig ist nur, dass das Auto dieses Jahr neu zugelassen wurde. Die Förderung kann also auch rückwirkend beantragt werden. Wie viel Geld man bekommt, hängt vom Fahrzeug ab, aber auch vom Einkommen und der Familiengröße. Bis zu 6.000 Euro sind maximal drin. Da die Anträge nur online gestellt werden können, ist eine Bund-ID-Voraussetzung, also ein Konto, mit dem man sich online gegenüber Behörden ausweisen kann. Fiona Reinhardt, Nachrichtenredaktion.
1: Eine Reise mit einem Kreuzfahrtschiff haben in Deutschland im vergangenen Jahr so viele Menschen wie noch nie unternommen. Rund 1,5 Millionen Urlauber starteten eine Hochseekreuzfahrt von einem deutschen Hafen. Rund 4% mehr als im Vorjahr, wie das Statistische Bundesamt mitteilte. Während der Corona-Pandemie waren die Zahlen stark eingebrochen. Die jüngsten Passagierzahlen liegen aber nun sogar deutlich über denen des Vorpandemiejahres 2019.
4: Und jetzt für euch das NRW-Update mit Christian Schmidt. Ministerpräsident Henrik Wüst reist heute für 2 Tage nach Schlesien in Polen. Themen sind unter anderem die deutsch-polnischen Beziehungen und die Partnerschaft mit Nordrhein-Westfalen. In Euskirchen hat es gestern Abend vor einer Shisha-Bar eine Massenschlägerei gegeben. Rund 50 Menschen waren daran beteiligt. Die Polizei trennte die Gruppen dann mit einem Großaufgebot. Und die NRW-Polizei hat im ersten Quartal weniger Taser eingesetzt als noch im Vorjahr. 312 Mal kam das Gerät zum Einsatz. In vielen Fällen reichte schon die Androhung.
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5: Auf der A1 Richtung Köln staut es sich zwischen Volmarstein und dem Kreuz Wupperstein Nord auf 6 Kilometern. Im weiteren Verlauf Richtung Köln gibt es zwischen Remscheid und Burscheid 4 Kilometer Stau. Auf der A1 Richtung Münster steht zwischen Osnabrückhafen und dem Kreuz Lotte-Osnabrück ein liegengebliebenes Fahrzeug auf dem rechten Fahrstreifen. Habt eine gute und sichere Fahrt.
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5: In Rheinbach sind es aktuell 15 Grad. In Krefeld haben wir 14, genauso auch in Moers. In den nächsten Stunden ist es überwiegend bewölkt mit leichtem Regen. Heute Nacht sinkt das Thermometer auf frische 11 Grad. Morgen wird es wechselhaft mit teils bewölktem Himmel und Regen bei bis zu 16 Grad.
6: Kurz nach 11, der Dienstag mit The Wolf und mit Ashley McBride. Jetzt Women Ain't Whiskey. Wir haben legendär im Anschluss direkt mit dabei den fantastischen Bob Dylan, Like a Rolling Stone, Ella Langley und Morgan Wallen, I Can't Love You Anymore. Es gibt New Country um kurz nach 11, gleich nach Ashley McBride und Bob Dylan.

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1: Und sie war eine der ganz, ganz großen Gewinner der ACM Awards jetzt am Sonntag, nämlich Ella Langley. Hat nicht nur selbst performt, klar, sie ist der heißeste Act, den es im Moment irgendwie in der Country-Szene gibt, sondern sie hat natürlich auch richtig fett die Preise abgeräumt. Ella Langley, gerade eben gehört, zusammen mit Morgan Wallen, I Can't Love You Anymore. Und jetzt kommen wir zu einem, der hat dieses Jahr keinen ACM Award gewonnen. Macht aber gar nichts, dafür macht er gerade die Stadien voll und ich glaube, er muss sich um seinen Erfolg keine Sorgen machen. Die Rede ist von Zach Bryan. Hier ist er bei Deutschlands Country Radio, The Wolf.

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1: Auf der A1 Richtung Köln gibt es zwischen Gevelsberg und dem Kreuz Wuppertal Nord 5 Kilometer Stau. Ihr braucht mindestens 16 Minuten länger. Ebenfalls auf der A1 Richtung Münster zwischen Osnabrück-Hafen und dem Kreuz Lotte-Osnabrück steht ein liegengebliebenes Fahrzeug auf dem rechten Fahrstreifen. Die rechte Spur ist blockiert. Auf der A2 Richtung Hannover stockt der Verkehr zwischen Bielefeld-Süd und Bielefeld-Ost auf 1 Kilometer. Rechnet mit etwa 2 Minuten Verzögerung. Habt eine gute und sichere Fahrt.
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1: Bei euch in Hagen sind es aktuell 14 Grad, in Rheine messen wir 15 und Erkelenz meldet ebenfalls 15 Grad. In den nächsten Stunden ist es überwiegend bewölkt mit leichtem Regen. Heute Nacht sinkt das Thermometer auf frische 11 Grad. Morgen wird es wechselhaft mit teils bewölktem Himmel und Regen bei bis zu 16 Grad.
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2: Megan Maroney mit Medicine um kurz nach 11:30. Hallo zusammen, hallo liebe Country-Freunde. Es ist gleich noch Zeit für Johnny Cash, Post Malone und auch Alabama. Und sogar noch ein paar mehr. Ja? Nicht, dass jetzt irgendwer denkt, das wäre alles bis 12 Uhr. Nein. New Country and the Legends, soweit das Auge und vor allem das Ohr reicht. Schön, dass ihr mit dabei seid. Ich bin Philipp Stammer. Ich wünsche euch einen schönen Dienstagvormittag. Hallo.

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1: Leute, es gibt hier eine ganz heiße Diskussion, die gesamte The Wolf-Redaktion schon den ganzen Dienstagmorgen umtreibt. Und zwar seit den frühen Morgenstunden diskutieren wir. Ihr kennt in Berlin die Waldbühne. Ne? Das ist ja ganz, ganz berühmter Konzertspot, den es da gibt. Wunderbar, sollte man auf jeden Fall mal gewesen sein. Die Frage, die uns jetzt hier so beschäftigt, ist, wenn man da als Gast hingeht und sich dort ein Konzert anschaut, ist man dann in der Waldbühne oder ist man auf der Waldbühne? Wie würdet ihr das sagen? Für mich, ich sag mal eben, was so die gängigen Argumente hier sind, für mich jemand, der auf der Waldbühne ist, ist jemand, der dort spielt. Jetzt zum Beispiel am 31. Mai Zach Bryan. Der kommt da ja hin, der ist auf der Waldbühne. Wie ist es jetzt aber mit euch, die ihr ja hier gerade Tickets für genau dieses Megakonzert gewinnen könnt? Würdet ihr dann sagen, ich fahre zur Waldbühne, ich fahre in die Waldbühne oder ich fahre auf die Waldbühne? Das ist nicht so einfach. Und dann haben wir in der Redaktion das gemacht, was wir immer machen. Wir haben die Diskussion abgebrochen, haben gesagt, ist doch egal, Hauptsache ein schönes Fest. 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
1: Ich bin Katrin Müller. Wer die neue Kaufprämie für Elektroautos nutzen will, kann die staatliche Unterstützung ab sofort beantragen. Das entsprechende Portal wurde während einer Pressekonferenz mit Bundesumweltminister Schneider freigeschaltet.
2: Gefördert werden E-Autos, bestimmte Plug-in-Hybride und Elektroautos mit sogenannten Reichweitenverlängerern. Ob Kauf oder Leasing spielt keine Rolle. Wichtig ist nur, dass das Auto dieses Jahr neu zugelassen wurde. Die Förderung kann also auch rückwirkend beantragt werden. Wie viel Geld man bekommt, hängt vom Fahrzeug ab, aber auch vom Einkommen und der Familiengröße. Bis zu 6.000 Euro sind maximal drin. Da die Anträge nur online gestellt werden können, ist eine Bund-ID Voraussetzung, also ein Konto, mit dem man sich online gegenüber Behörden ausweisen kann. Fiona Reinhardt, Nachrichtenredaktion.
1: Tausende Tankstellen haben nach Darstellung eines Verbraucherdienstes gegen die im April eingeführte 12-Uhr-Regel verstoßen. Demnach erhöhten rund 3.000 von gut 15.200 Tankstellen bis zum Stichtag 11. Mai die Preise insgesamt rund 17.000 Mal zu unerlaubten Zeiten, wie aus einer Auswertung des Portals Mehr Tanken hervorgeht. Das war fast jede fünfte Tankstelle. Die Zahl der Angriffe auf Mitglieder von Parteien hat im vergangenen Jahr massiv zugenommen. Bundesweit registrierte die Polizei 5.140 Straftaten, die sich gegen Parteirepräsentanten oder Parteimitglieder richteten. Das war ein Anstieg um fast 40% gegenüber 2024, wie aus einer Antwort der Bundesregierung auf eine Anfrage der AfD-Fraktion hervorgeht.
3: Seit Jahren steigt die Zahl der Straftaten, die sich gegen Angehörige von Parteien richtet. Ein Grund für den nochmal deutlichen Zuwachs im vergangenen Jahr dürfte das aufgeheizte Klima im Wahlkampf Anfang 2025 gewesen sein. Mit mehr als 1.850 Fällen war die AfD besonders stark betroffen, aber auch CDU und Grüne. Die meisten Angriffe kommen aus dem rechten und linken Spektrum, heißt es. Diana Kramer, Nachrichtenredaktion.
1: Eine Reise mit einem Kreuzfahrtschiff haben in Deutschland im vergangenen Jahr so viele Menschen wie noch nie unternommen. Rund 1,5 Millionen Urlauber starteten eine Hochseekreuzfahrt von einem deutschen Hafen. Rund 4% mehr als im Vorjahr, wie das Statistische Bundesamt mitteilte. Während der Corona-Pandemie waren die Zahlen stark eingebrochen. Die jüngsten Passagierzahlen liegen aber nun sogar deutlich über denen des Vorpandemiejahres 2019.
4: Und jetzt für euch das NRW-Update mit Christian Schmidt. Ministerpräsident Henrik Wüst reist heute für 2 Tage nach Schlesien in Polen. Themen sind unter anderem die deutsch-polnischen Beziehungen und die Partnerschaft mit Nordrhein-Westfalen. In Euskirchen hat es gestern Abend vor einer Shisha-Bar eine Massenschlägerei gegeben. Rund 50 Menschen waren daran beteiligt. Die Polizei trennte die Gruppen dann mit einem Großaufgebot. Und die NRW-Polizei hat im ersten Quartal weniger Taser eingesetzt als noch im Vorjahr. 312 Mal kam das Gerät zum Einsatz. In vielen Fällen reichte schon die Androhung.
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5: Auf der A1 Richtung Münster zwischen Osnabrückhafen und dem Kreuz Lotte Osnabrück steht ein liegengebliebenes Fahrzeug auf dem rechten Fahrstreifen. Die rechte Spur ist blockiert. Auf der A1 Richtung Euskirchen zwischen Erftstadt und dem Kreuz Bliesheim gibt es 1 Kilometer Stau. Rechnet mit mindestens 3 Minuten Zeitverlust. Auf der A2 Richtung Hannover an der Einfahrt Bielefeld Süd liegen Gegenstände auf der Fahrbahn. Seid hier besonders vorsichtig. Habt eine gute und sichere Fahrt.
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5: In Essen sind es aktuell 16 Grad. In Mönchengladbach haben wir 15 und in Siegen messen wir 14 Grad. In den nächsten Stunden ist es überwiegend bewölkt mit leichtem Regen. Heute Nacht sinkt das Thermometer auf frische 11 Grad. Morgen wird es wechselhaft mit teils bewölktem Himmel und Regen bei bis zu 16 Grad.
6: Die Mittagsstunde mit The Wolf und mit einer legendären Nummer zum Einstieg in eine frische Stunde voller Country. Wir haben die Eagles mit How Long vor der Brust, eine jüngere Nummer der Band aus dem Jahr 2007. Keith Whitley aus dem Jahr 1988 liefert den legendären Part direkt im Anschluss. When You Say Nothing At All, seine Idee dieses Liedes gibt's gleich nach den Eagles. Ich bin Philipp, ich wünsche euch einen schönen Dienstagmittag, schön, dass ihr mit dabei seid.

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0: Der Dienstagmittag mit Deutschlands Country Radio The Wolf und mit allem, was man halt so wissen sollte aus der Welt des Country. Hier sind die Country News.
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3: In der Nacht von Sonntag auf Montag haben in Las Vegas zum 61. Mal die Academy of Country Music Awards stattgefunden und die waren dieses Jahr irgendwie ein bisschen anders. Weniger wie eine perfekt durchgeplante TV-Show, dafür deutlich ehrlicher, emotionaler und musikalisch vielseitiger. Viele Country-Fans sagen jetzt schon, das war eine der stärksten ACM-Shows seit Jahren.
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3: Vor allem die neue Country-Generation hat dem Abend komplett ihren Stempel aufgedrückt. Artists wie Ella Langley, Tucker Wetmore oder Avery Anna zeigen gerade ziemlich deutlich, wie moderner Country heute klingt. Emotional, mutig und trotzdem nahbar. Gleichzeitig war aber auch ganz viel klassisches Nashville-Feeling mit dabei.

0: ACM Awards 2026 haben damit ziemlich klar gezeigt, wohin sich Country-Musik gerade bewegt. Moderner, vielseitiger, jünger, aber trotzdem fest verwurzelt in den klassischen Country-Werten. Und an einer Person kam an diesem Abend sowieso niemand vorbei. Ella Langley. Sie hat nicht nur musikalisch komplett abgeräumt, sondern gefühlt auch im Minutentakt das Outfit gewechselt. Für fast jeden Award gab es direkt den nächsten Look. Mindestens 3 verschiedene Kleider waren es im Laufe des Abends. Und ganz ehrlich, jedes einzelne davon war ein absoluter Hingucker.
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1: Auf der A1 Richtung Köln gibt es zwischen Hagen-West und Vollmarstein einen Kilometer stockenden Verkehr. In der Gegenrichtung, Richtung Euskirchen, steht ihr zwischen Köln-Bocklemünd und dem Tunnel Löwenich auf 2 Kilometern im Stau. Ebenfalls Richtung Euskirchen stockt es zwischen Erftstadt und dem Kreuz Bliesheim auf 3 Kilometern. Habt eine gute und sichere Fahrt.
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1: Bei euch in Senden sind es aktuell 17 Grad. In Soest messen wir 16 und Paderborn meldet ebenfalls 17 Grad. In den nächsten Stunden ist es überwiegend bewölkt mit leichtem Regen. Heute Nacht sinkt das Thermometer auf frische 11 Grad. Morgen wird es wechselhaft mit teils bewölktem Himmel und Regen bei bis zu 16 Grad.
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2: Rein geht's in eine neue halbe Stunde voller New Country and the Legends. Jetzt mit einer Nummer, die spaltet immer noch die Gemüter. Ich habe mich auch nach 2 Jahren noch nicht entschieden, wo ich eigentlich hier stehe. Was ist mein Standpunkt bei Beyoncé und Texas Hold'em? Irgendwie finde ich es gut, dass die ganz, ganz großen Popstars auch den Exkurs in die Country-Welt machen. Ein kleiner Teil von mir denkt, ach, die will sich doch nur die Taschen voll machen. Ich weiß es auch nicht. Es klingt gut. Und das sollte doch vielleicht das einzige Kriterium sein, oder? Hier ist Beyoncé mit Texas Hold'em.

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1: Die Mittagspause mit Deutschlands Country Radio, The Wolf mit New Country and the Legends. Ja, leider verfliegt dann auch diese Zeit in der Pause. Und schon bald kräht er wieder, der Anti-Pausenhahn, und holt uns wieder zurück an unseren Arbeitsplatz. Aber hey, auch da sind wir für euch am Start und versüßen euch hoffentlich euren Dienstagnachmittag. Jetzt wollte ich fast Mittwoch sagen, siehst du, so weit sind wir noch gar nicht. Drake Milligan ist jetzt dran, hier zusammen mit Randall King. Hier gibt's aus dem letzten Jahr How Much Beer.

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1: Ich bin Katrin Müller. Wer die neue Kaufprämie für Elektroautos nutzen will, kann die staatliche Unterstützung ab sofort beantragen. Das entsprechende Portal wurde während einer Pressekonferenz mit Bundesumweltminister Schneider freigeschaltet.
2: Gefördert werden E-Autos, bestimmte Plug-in-Hybride und Elektroautos mit sogenannten Reichweitenverlängerern. Ob Kauf oder Leasing spielt keine Rolle. Wichtig ist nur, dass das Auto dieses Jahr neu zugelassen wurde. Die Förderung kann also auch rückwirkend beantragt werden. Wie viel Geld man bekommt, hängt vom Fahrzeug ab, aber auch vom Einkommen und der Familiengröße. Bis zu 6.000 Euro sind maximal drin. Da die Anträge nur online gestellt werden können, ist eine Bund-ID Voraussetzung, also ein Konto, mit dem man sich online gegenüber Behörden ausweisen kann. Fiona Reinhardt, Nachrichtenredaktion.
1: Tausende Tankstellen haben nach Darstellung eines Verbraucherdienstes gegen die im April eingeführte 12-Uhr-Regel verstoßen. Demnach erhöhten rund 3.000 von gut 15.200 Tankstellen bis zum Stichtag 11. Mai die Preise insgesamt rund 17.000 Mal zu unerlaubten Zeiten, wie aus einer Auswertung des Portals Mehr Tanken hervorgeht. Das war fast jede fünfte Tankstelle. Die Zahl der Angriffe auf Mitglieder von Parteien hat im vergangenen Jahr massiv zugenommen. Bundesweit registrierte die Polizei 5.140 Straftaten, die sich gegen Parteirepräsentanten oder Parteimitglieder richteten. Das war ein Anstieg um fast 40% gegenüber 2024, wie aus einer Antwort der Bundesregierung auf eine Anfrage der AfD-Fraktion hervorgeht.
3: Seit Jahren steigt die Zahl der Straftaten, die sich gegen Angehörige von Parteien richtet. Ein Grund für den nochmal deutlichen Zuwachs im vergangenen Jahr dürfte das aufgeheizte Klima im Wahlkampf Anfang 2025 gewesen sein. Mit mehr als 1.850 Fällen war die AfD besonders stark betroffen, aber auch CDU und Grüne. Die meisten Angriffe kommen aus dem rechten und linken Spektrum, heißt es. Diana Kramer, Nachrichtenredaktion.
1: Eine Reise mit einem Kreuzfahrtschiff haben in Deutschland im vergangenen Jahr so viele Menschen wie noch nie unternommen. Rund 1,5 Millionen Urlauber starteten eine Hochseekreuzfahrt von einem deutschen Hafen. Rund 4% mehr als im Vorjahr, wie das Statistische Bundesamt mitteilte. Während der Corona-Pandemie waren die Zahlen stark eingebrochen. Die jüngsten Passagierzahlen liegen aber nun sogar deutlich über denen des Vorpandemiejahres 2019.
4: Und jetzt hör euch das NRW-Update mit Christian Schmidt. Ministerpräsident Henrik Wüst reist heute für 2 Tage nach Schlesien in Polen. Themen sind unter anderem die deutsch-polnischen Beziehungen und die Partnerschaft mit Nordrhein-Westfalen. In Euskirchen hat es gestern Abend vor einer Shisha-Bar eine Massenschlägerei gegeben. Rund 50 Menschen waren daran beteiligt. Die Polizei trennte die Gruppen dann mit einem Großaufgebot. Und die NRW-Polizei hat im ersten Quartal weniger Taser eingesetzt als noch im Vorjahr. 312 Mal kam das Gerät zum Einsatz. In vielen Fällen reichte schon die Androhung.
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5: Auf der A2 Richtung Oberhausen gibt es zwischen dem Dreieck Bottrop und dem Kreuz Oberhausen 8 Kilometer Stau. Ihr verliert dort mindestens 47 Minuten. Auf der A1 Richtung Euskirchen stockt der Verkehr zwischen Hürth und dem Kreuz Bliesheim auf 4 Kilometern. Rechnet mit mindestens 7 Minuten Zeitverlust. Auf der A2 Richtung Hannover ist der Verkehr zwischen Dortmund-Mengede und Dortmund-Nordost dicht. Ihr verliert dort mindestens 2 Minuten. Wir wünschen euch eine gute Fahrt.
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5: Bei euch in Lüdenscheid sind es aktuell 14 Grad. In Wesel messen wir 16 und Mechernich meldet ebenfalls 14 Grad. In den nächsten Stunden ist es überwiegend bewölkt mit leichtem Regen. Heute Nacht sinkt das Thermometer auf frische 11 Grad. Morgen wird es wechselhaft mit teils bewölktem Himmel und Regen bei bis zu 16 Grad.
6: Kurz nach eins mit Deutschlands Country Radio The Wolf und jetzt mit einem, der extrem erfolgreich ist und deswegen irgendwie für Kritik sorgt oder beziehungsweise seine Fans haben kritisiert. Nämlich, dass Morgan Wallen bei den kürzlich stattgefundenen Academy of Country Music Awards, die waren ja jetzt am Sonntag, nicht ausreichend genug berücksichtigt wurde. Seine Fans finden nämlich, hey, das ist der Mann des Tages, das ist der Mann des Jahres, also hätte er auch als Male Artist of the Year nominiert sein müssen. War er aber nicht, obwohl er mit seinem Album I'm the Problem zu den kommerziell größten Country-Erfolgen der jüngsten Tage zählt, war er dort nicht vertreten. Ich meine, okay, Hand aufs Herz, er hat trotzdem einen Award gekriegt, und zwar fürs Album of the Year, genau für dieses Album nämlich, I'm the Problem. Aber trotzdem, den Fans reicht es einfach nicht. Ich finde, hey, eine Trophäe mitzunehmen, das ist schon eine große Ehre, jetzt noch irgendwie hinter anderen hinterherzulaufen, das braucht man auch nicht. Hier ist der fantastische Morgan Wallen, hier ist Man Made a Bar.

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1: Ich war ja am Wochenende auf dem Erdbeerfest. Bei uns Nachbardörfchen macht das jedes Jahr. Da ist auch eine große Erdbeerplantage und einmal im Jahr lassen die es richtig krachen und laden zum Erdbeerfest. Und man wundert sich ja, was man aus dieser Wunderbeere alles machen kann. Ich weiß, es ist wahrscheinlich keine Beere, aber für mich schon. Und also alles, Marmeladen, Bonbons, Schnaps. Sehr viel Schnaps, auch an diesem Stand habe ich angehalten, ich sage es ganz ehrlich. Aber da triffst du ja Land und Leute. Da ist ja alles da, von jung bis alt, von spät bis früh. Da ist die ganze Zeit was los. Und was ich da immer so rausgelesen habe und 800 Mal meiner mittlerweile genervten Frau auch gesagt habe, guck mal, da sieht man einfach, dass die Menschen Bock auf Natur haben. Man muss immer gar nicht auf irgendwelche großen Festivals gehen oder sonst irgendwas, wo alles durchmechanisiert und durchdigitalisiert ist. Ein Erdbeerfest auf dem Dorf. Mit alten, hölzernen Ständen, die da schon seit 40 Jahren stehen, darauf haben Menschen Bock. Und zwar jeder Fasson, jeden Alters. Das war eine coole Sache. Das habe ich immer wieder gesagt, nach dem ein oder anderen Obst da dann auch immer häufiger. Aber hey, das ist das Schöne, weil ich glaube, auch in genau diese Kerbe schlagen wir mit Deutschlands Country Radio The Wolf. Ein bisschen Natur gemischt mit unserem alltäglichen Leben geht runter wie eine köstliche Erdbeere. Leute, um Gottes Willen, ich höre auf zu reden. Hier ist wieder Musik. Hier ist Country, den wir alle so sehr lieben.

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4: Auf der A1 Richtung Köln gibt es zwischen Hürth und Gleuel 2 Kilometer stockenden Verkehr. In der Gegenrichtung Richtung Euskirchen steht ihr zwischen Hürth und dem Kreuz Bliesheim auf 3 Kilometern im Stau. Ebenfalls auf der A1 Richtung Köln zwischen dem Kreuz Dortmund-Unna und dem Westhofener Kreuz ist der Verkehr sehr dicht. Gute Fahrt.
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4: Bei euch in Coesfeld sind es aktuell 16 Grad, in Warendorf messen wir 15 und Hamm meldet 17 Grad. In den nächsten Stunden ist es überwiegend bewölkt mit leichtem Regen. Heute Nacht sinkt das Thermometer auf frische 11 Grad. Morgen wird es wechselhaft mit teils bewölktem Himmel und Regen bei bis zu 16 Grad.
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5: Dasha ist jetzt dran bei Deutschlands Country Radio The Wolf mit Austin Boots Stop Working. Es ist kurz nach 2:30 und wir haben noch viel, viel mehr Country für euch. Nicht nur heute vorbereitet, sondern an 365 Tagen des Jahres gibt es bei uns New Country and the Legends. Nach Dasha zum Beispiel direkt mit dabei im Anschluss Gordon Lightfoot, Lee Bryce, Zach Bryan, John Fogerty gemeinsam mit Alan Jackson. Have you ever seen the rain? So muss ein Dienstagmittag klingen. Ich bin Philipp, hallo zusammen.
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1: Macht's gut, Leute. Ich wünsche euch einen ganz wunderbaren Dienstagnachmittag. Viel Spaß jetzt hier gleich ab 14 Uhr mit meinem Kollegen, dem Country Baron, am Mikrofon. Ich würde mich natürlich freuen, wenn wir uns morgen wieder hören. Dann ist wieder Mittwoch. Endlich. Denn immer mittwochs ist bei uns ja Legendentag. Wir gucken mal wieder ganz genau hin, wer da wann, was, wie Besonderes gemacht hat. Ich liebe das. Ich kann mich gar nicht ausführlich genug mit dieser Musik auseinandersetzen. Ich finde es immer schön, wenn ihr auch mit dabei seid. Also, einen tollen Dienstagnachmittag und dann hören wir uns morgen hier wieder. Ab 10 Uhr geht es mit mir los. Vorher ist natürlich mein lieber Kollege Cedric Kunz für euch auf der Antenne. Also den ganzen Tag. The Wolf geht nicht nur heute, geht auch morgen. Mein Name ist Philipp Stammer. Macht es gut. Bis dahin.

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1: Ich bin Dirk Zeitler. Wer die neue Kaufprämie für Elektroautos nutzen will, kann die staatliche Unterstützung ab sofort beantragen. Das entsprechende Portal wurde während einer Pressekonferenz mit Bundesumweltminister Schneider freigeschaltet. Das Antragsverfahren soll digital ablaufen. Nur einmal am Tag erhöhen, nämlich um 12 Uhr. Diese Regelung gilt seit April an deutschen Tankstellen. Dagegen wurde tausendfach verstoßen, wie eine Auswertung des Verbraucherdienstes Mehr Tanken zeigt. Regional zeigen sich dabei deutliche Unterschiede.
2: Fast jede fünfte Tankstelle soll laut dieser Auswertung gegen die 12-Uhr-Regel verstoßen haben und das soll in dem beobachteten Zeitraum insgesamt rund 17.000 Mal passiert sein. Die meisten Verstöße wurden in Bayern festgestellt, in Berlin sei die Quote am niedrigsten. Der Bundesverband Freier Tankstellen nimmt Tankstellenbetreiber in Schutz. Der Prozess von der Preisänderung bis hin zur Datenübermittlung ans Kartellamt sei lang und verschiedene Faktoren könnten dazu führen, dass eine Preisänderung erst verzögert übermittelt wird. Fiona Reinhardt, Nachrichtenredaktion.
1: Die von Bund und Ländern finanzierte Plattform Jugendschutz.net hat im vergangenen Jahr mehr als 15.000 Verstöße gegen Jugendschutzbestimmungen im Netz registriert. Meistens ging es um Missbrauchsdarstellungen von Kindern und Jugendpornografie. Das geht aus dem Jahresbericht der Stelle hervor.
3: Es bleibt wohl eine hohe Dunkelziffer, denn längst nicht jeder Verstoß im Netz wird auf der Plattform gemeldet. Aber immerhin, in fast allen Fällen haben die Anbieter nach der Beschwerde die Verstöße aus dem Netz genommen und in etwa 2 von 5 Fällen wurden Ermittler eingeschaltet. Die Experten scannen Social Media und Co. auch selbst. Vor allem der zunehmende KI-Einsatz besorgt sie. So haben etwa künstlich generierte Influencer mit ihrer perfekten Welt oft negative Effekte für das Selbstbild der jungen User. Ursula Winkler, Nachrichtenredaktion.
1: Parallel zum Besuch von Kremlchef Putin in Peking hat Russland ein dreitägiges Großmanöver mit zehntausenden Soldaten und Übungen seiner Nuklearkräfte begonnen. Daran nehmen den Angaben zufolge auch 140 Flugzeuge, 73 Marineschiffe und 13 U-Boote teil. 8 dieser U-Boote seien Träger von Nuklearraketen.
4: Und jetzt für euch das NRW-Update mit Christian Schmidt. Ministerpräsident Henryk Wüst reist heute für 2 Tage nach Schlesien in Polen. Themen sind unter anderem die deutsch-polnischen Beziehungen und die Partnerschaft mit Nordrhein-Westfalen. In Euskirchen hat es gestern Abend vor einer Shisha-Bar eine Massenschlägerei gegeben. Rund 50 Menschen waren daran beteiligt. Die Polizei trennte die Gruppen dann mit einem Großaufgebot. Und die NRW-Polizei hat im ersten Quartal weniger Taser eingesetzt als noch im Vorjahr. 312 Mal kam das Gerät zum Einsatz. In vielen Fällen reichte schon die Androhung.
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5: Auf der A1 Richtung Euskirchen stockt es zwischen Hürth und dem Kreuz Bliesheim auf 4 Kilometern. Ebenfalls auf der A1 Richtung Köln gibt es stockenden Verkehr zwischen dem Kreuz Dortmund-Unna und dem Westhofener Kreuz, sowie zwischen Hagen-West und Vollmerstein. Wir wünschen euch eine gute Fahrt.
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5: Bei euch in Gelsenkirchen sind es aktuell 17 Grad, in Velbert messen wir 14 Grad und auch in Senden zeigt das Thermometer 17 Grad.
6: In den nächsten Stunden ist es überwiegend leicht regnerisch. Heute Nacht sinkt das Thermometer auf milde 12 Grad. Morgen wird es teilweise bewölkt mit Regen bei bis zu 17 Grad.
7: Kurz nach 2, schön, dass ihr mit dabei seid. Hier ist euer Country Baron und wir schauen gleich nochmal rein in die Hot 20. Wir haben ja jetzt am Wochenende die 20 besten Country Songs der letzten Woche gehört und die Top 5, die bekommt ihr gleich. Nach 3 Songs und den Start macht Travis Tritt mit It's a Great Day to Be Alive. 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
1: Und wir hören ja immer freitags rein in die Hot 20. Wir hören die 20 besten Country-Songs der Woche. Das sind die deutschen Country-Charts. Und jetzt nochmal im Schnelldurchlauf die Plätze 5 bis 1. Auf der 5 in der letzten Woche Luke Combs mit My Kinda Saturday Night. 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Auf der 4 dann Kane Brown mit Woman. 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Dry Spell von Kacey Musgraves in der letzten Woche auf Platz 3. Ain't nobody's tool up in my shed. Dann die große Überraschung, Choose in Texas von Ella Langley. Nicht mehr auf der 1, nach über 11 Wochen ging's runter auf die 2. She's from Texas, I can tell by the way he's two-stepping round the room. Und die neue Nummer 1 in der Hot 20, das war in der letzten Woche I Can't Love You Anymore von Ella Langley

Fazit, Ella Langley verliert die Eins mit Shoes in Texas, erobert sie aber mit einem anderen Song, mit I Can't Love You Anymore. Das war im Schnelldurchlauf die Top 5 der Hot 20 der letzten Woche und diesen Freitag hören wir wieder rein ab 16 Uhr.

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6: Auf der A1 Richtung Euskirchen stockt der Verkehr zwischen Hürth und dem Kreuz Bliesheim auf 3 Kilometern. In der Gegenrichtung, Richtung Dortmund, ist es zwischen Wuppertal-Langerfeld und dem Kreuz Wuppertal-Nord auf 1 Kilometer zähfließend. Ebenfalls auf der A1 zwischen Volmarstein und dem Kreuz Wuppertal-Nord Richtung Köln gibt es stockenden Verkehr auf 3 Kilometern. Habt eine gute und sichere Fahrt.
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6: In Oberhausen sind es aktuell 16 Grad, genauso in Krefeld und auch in Geldern. In den nächsten Stunden ist es überwiegend leicht regnerisch. Heute Nacht sinkt das Thermometer auf milde 12 Grad. Morgen wird es teilweise bewölkt mit Regen bei bis zu 17 Grad.
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7: Weiter geht's bei The Wolf am Dienstagnachmittag. Schön, dass ihr mit dabei seid. Wir hören uns wieder Richtung Feierabend. Jetzt mit Miles Smith und Lainey Wilson. Hier ist Nice to Meet You.

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1: Und mein bester Kumpel, der hat ein Baby bekommen, ist jetzt fast ein Jahr alt und der hat mir letztens etwas erzählt, bei dem ich dachte, komm, hör auf jetzt. Also er meinte, Babys, die sollen sich wohl schon im Bauch vom Genen der Mutter anstecken lassen. Ich habe natürlich direkt gedacht, ja klar, und als nächstes spielen sie da unten schon Karten. Dann habe ich aber nachgeguckt und ey, wirklich, Forscher haben beobachtet, dass Föten wohl schon im Mutterleib häufiger genen, wenn die Mutter geht. Heißt also, manche Dinge fangen offenbar schon vor der Geburt an. Und ehrlich gesagt erklärt das vielleicht auch, warum manche Leute bei Meetings schon müde aussehen, bevor überhaupt jemand angefangen hat zu reden. Also, Babys können schon im Mutterleib genen und lassen sich auch von der Mutter anstecken. Wow.
2: Ja.

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1: Ich bin Dirk Zeitler. Wer die neue Kaufprämie für Elektroautos nutzen will, kann die staatliche Unterstützung ab sofort beantragen. Das entsprechende Portal wurde während einer Pressekonferenz mit Bundesumweltminister Schneider freigeschaltet. Das Antragsverfahren soll digital ablaufen. Nur einmal am Tag erhöhen, nämlich um 12 Uhr. Diese Regelung gilt seit April an deutschen Tankstellen. Dagegen wurde tausendfach verstoßen, wie eine Auswertung des Verbraucherdienstes Mehr Tanken zeigt. Regional zeigen sich dabei deutliche Unterschiede.
2: Fast jede fünfte Tankstelle soll laut dieser Auswertung gegen die 12-Uhr-Regel verstoßen haben und das soll in dem beobachteten Zeitraum insgesamt rund 17.000 Mal passiert sein. Die meisten Verstöße wurden in Bayern festgestellt, in Berlin sei die Quote am niedrigsten. Der Bundesverband Freier Tankstellen nimmt Tankstellenbetreiber in Schutz. Der Prozess von der Preisänderung bis hin zur Datenübermittlung ans Kartellamt sei lang und verschiedene Faktoren könnten dazu führen, dass eine Preisänderung erst verzögert übermittelt wird. Fiona Reinhardt, Nachrichtenredaktion.
1: Die von Bund und Ländern finanzierte Plattform Jugendschutz.net hat im vergangenen Jahr mehr als 15.000 Verstöße gegen Jugendschutzbestimmungen im Netz registriert. Meistens ging es um Missbrauchsdarstellungen von Kindern und Jugendpornografie. Das geht aus dem Jahresbericht der Stelle hervor.
3: Es bleibt wohl eine hohe Dunkelziffer, denn längst nicht jeder Verstoß im Netz wird auf der Plattform gemeldet. Aber immerhin in fast allen Fällen haben die Anbieter nach der Beschwerde die Verstöße aus dem Netz genommen und in etwa 2 von 5 Fällen wurden Ermittler eingeschaltet. Die Experten scannen Social Media und Co. auch selbst. Vor allem der zunehmende KI-Einsatz besorgt sie. So haben etwa künstlich generierte Influencer mit ihrer perfekten Welt oft negative Effekte für das Selbstbild der jungen User. Ursula Winkler, Nachrichtenredaktion.
1: Parallel zum Besuch von Kremlchef Putin in Peking hat Russland ein dreitägiges Großmanöver mit zehntausenden Soldaten und Übungen seiner Nuklearkräfte begonnen. Daran nehmen den Angaben zufolge auch 140 Flugzeuge, 73 Marineschiffe und 13 U-Boote teil. 8 dieser U-Boote seien Träger von Nuklearraketen.
4: Und jetzt für euch das NRW-Update mit Vincent Schulz. Und NRW-Ministerpräsident Hendrik Wüst ist zu einer 2-tägigen Reise nach Polen aufgebrochen. Dabei besucht er erstmals das ehemalige deutsche Vernichtungslager Auschwitz-Birkenau. In NRW haben hunderte Tankstellen gegen die neue 12-Uhr-Regel bei Spritpreisen verstoßen. Laut einer Auswertung war fast jede 7. Tankstelle betroffen. Und die Polizei in NRW hat in den ersten Monaten des Jahres seltener zum Taser gegriffen. Laut Innenministerium gab es im ersten Quartal 312 Einsätze, im Vorjahr waren es noch 363. Mehr dazu in den Nachrichten um 12:30.
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5: Auf der A1 Richtung Köln gibt es zwischen dem Kamener Kreuz und Schwerte 6 Kilometer stockenden Verkehr. Ihr braucht dort mindestens 11 Minuten länger. Auf der A1 Richtung Euskirchen liegen zwischen dem Kreuz Bliesheim und Weilerswist-West Gegenstände auf allen Fahrstreifen. Im weiteren Verlauf stockt der Verkehr zwischen Erftstadt und dem Kreuz Bliesheim auf 1 Kilometer. Habt eine gute und sichere Fahrt.
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5: Bei euch in Schwerte sind es aktuell 15 Grad, in Ahaus messen wir 16 und Krefeld meldet 17 Grad.
6: In den nächsten Stunden ist es überwiegend leicht regnerisch. Heute Nacht sinkt das Thermometer auf milde 12 Grad. Morgen wird es teilweise bewölkt mit Regen bei bis zu 17 Grad.
7: Und gleich gibt es einen der größten Songs des New Country, The Painter von Cody Johnson. Wir hören rein und erzählen euch die Geschichte zum Song. Das machen wir nach 3 Songs und los geht's jetzt mit Willie Nelson und Toby Keith. Hier ist Beer for My Horses.

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1: Im New Country-Song The Painter von Cody Johnson geht es ganz um seine Frau Brandy, die sein Leben verändert hat. My life was black and white, but she's the painter. Passend zum Titel The Painter singt Cody Johnson darüber, wie seine Frau Farbe in sein Leben gebracht hat, wo vorher keine war. Showed me colors I ain't never seen. Sie betrachtet das Leben wie ein Kunstwerk und findet in den kleinen Dingen Schönheit. Er beschreibt seine Frau wie eine Künstlerin, die jedes graue Bild bunt macht. Jeder Sonnenuntergang, den sie gemeinsam erleben, wird zu einem unvergesslichen Moment. Jetzt für euch die Liebeserklärung an seine Frau. Der New Country Love Song von Cody Johnson. Hier ist The Painter.

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1: Auf der A1 Richtung Köln stockt es zwischen Gevelsberg und dem Kreuz Wuppertal-Nord auf 1 Kilometer. In der Gegenrichtung, Richtung Dortmund, gibt es ebenfalls stockenden Verkehr zwischen Wuppertal-Langerfeld und dem Kreuz Wuppertal-Nord. Auf der A1 Richtung Euskirchen stockt der Verkehr zwischen Erftstadt und dem Kreuz Bliesheim auf 2 Kilometern. Gute Fahrt.
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1: In Lemgo sind es aktuell 16 Grad, in Kleve haben wir 17 und in Schwerte messen wir 15 Grad. In den nächsten Stunden ist es überwiegend leicht regnerisch. Heute Nacht sinkt das Thermometer auf milde 12 Grad. Morgen wird es teilweise bewölkt mit Regen bei bis zu 17 Grad.
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2: Weiter geht's hier bei The Wolf und gleich erzähle ich euch, wie ihr ganz easy an Konzerttickets kommt. Das machen wir nach 3 Songs und den Start jetzt macht Taylor Swift. Bis gleich.

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1: Und wir machen jetzt gleich weiter mit diesem jungen Mann hier, Max McNamara. Ey, und da nutze ich doch mal schnell den Moment, bevor wir reinhören, denn wir schicken euch ja auch, wenn ihr Bock habt, zu Max McNown. Im Ticket Rodeo könnt ihr Tickets für seine Show in

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Davor müsst ihr euch dann auch generell bei uns hier kostenlos in der App angemeldet haben. Und wenn ihr da eh schon seid, wir haben auch Tickets für Drake Milligan in Köln, für Megan Maroney in Köln und auch für die gesamte Tour von dem Schweden Chris Clifford. Also checkt unsere App ab und dann erlebt ihr diesen Typen hier vielleicht bald live in Hamburg. Hier ist Max McNown.

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1: Ich bin Dirk Zeitler. Wer die neue Kaufprämie für Elektroautos nutzen will, kann die staatliche Unterstützung ab sofort beantragen. Das entsprechende Portal wurde während einer Pressekonferenz mit Bundesumweltminister Schneider freigeschaltet. Das Antragsverfahren läuft ausschließlich digital ab, rückwirkend für Zulassungen ab Januar.
2: Viele Interessierte standen offenbar schon in den Startlöchern. Bis zum Ende der Veranstaltung mit Umweltminister Schneider, die gerade mal eine halbe Stunde dauerte, gab es schon über 1800 Anträge. Für den Online-Antrag ist eine Bund-ID nötig, also ein Konto, mit dem man sich online bei Behörden ausweisen kann. Gefördert wird unter anderem der Kauf und das Leasing neuer E-Autos und bestimmter Plug-in-Hybride, die sowohl mit Strom als auch mit Treibstoff fahren können. Die Höhe des Zuschusses hängt von Fahrzeug, Einkommen und Familiengröße ab und kann bei bis zu 6.000 Euro liegen. Tine Klimach, Nachrichtenredaktion.
1: Das Europäische Parlament hat schärfere Regeln zum Schutz der Stahlindustrie vor billiger Konkurrenz aus Ländern wie China beschlossen. Eine Mehrheit der Abgeordneten stimmte in Straßburg dafür, dass deutlich weniger Stahl zollfrei in die EU eingeführt werden darf und darüber hinausgehende Importe mit einem höheren Strafzoll als bisher belegt werden. Vor allem aus China, Indien und der Türkei importierter günstiger Stahl macht den europäischen Herstellern zu schaffen. Die von Bund und Ländern finanzierte Plattform Jugendschutz.net hat im vergangenen Jahr mehr als 15.000 Verstöße gegen Jugendschutzbestimmungen im Netz registriert. Meistens ging es um Missbrauchsdarstellungen von Kindern und Jugendpornografie.
3: Es bleibt wohl eine hohe Dunkelziffer, denn längst nicht jeder Verstoß im Netz wird auf der Plattform gemeldet. Aber immerhin, in fast allen Fällen haben die Anbieter nach der Beschwerde die Verstöße aus dem Netz genommen und in etwa 2 von 5 Fällen wurden Ermittler eingeschaltet. Die Experten scannen Social Media und Co. auch selbst. Vor allem der zunehmende KI-Einsatz besorgt sie. So haben etwa künstlich generierte Influencer mit ihrer perfekten Welt oft negative Effekte für das Selbstbild der jungen User. Ursula Winkler, Nachrichtenredaktion.
1: Parallel zum Besuch von Kremlchef Putin in Peking hat Russland ein dreitägiges Großmanöver mit Zehntausenden Soldaten und Übungen seiner Nuklearkräfte begonnen. Daran nehmen den Angaben zufolge auch 13 U-Boote teil. 8 dieser U-Boote seien Träger von Nuklearraketen.
4: Und jetzt für euch das NRW-Update mit Vincent Schulz. Und NRW-Ministerpräsident Hendrik Wüst ist zu einer 2-tägigen Reise nach Polen aufgebrochen. Dabei besucht er erstmals das ehemalige deutsche Vernichtungslager Auschwitz-Birkenau. In NRW haben hunderte Tankstellen gegen die neue 12-Uhr-Regel bei Spritpreisen verstoßen. Laut einer Auswertung war fast jede 7. Tankstelle betroffen. Und die Polizei in NRW hat in den ersten Monaten des Jahres seltener zum Taser gegriffen. Laut Innenministerium gab es im ersten Quartal 312 Einsätze, im Vorjahr waren es noch 363. Mehr dazu in den Nachrichten um 12:30.
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5: Auf der A1 Richtung Dortmund stockt es. Auf dem Kölner Ring zwischen dem Kreuz Köln-Nord und dem Kreuz Leverkusen-West auf 2 Kilometern. In der Gegenrichtung, Richtung Euskirchen, gibt es ebenfalls stockenden Verkehr. Zwischen dem Kreuz Köln-Nord und Köln-Löwenich auf 3 Kilometern. Auf der A1 Richtung Münster stockt der Verkehr zwischen Schwerte und dem Kreuz Dortmund-Unna auf 5 Kilometern. Wir wünschen euch eine gute Fahrt.
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5: In Warendorf zeigt das Thermometer 15 Grad. In Kamp-Lintfort haben wir 17 Grad. Und auch in Soest messen wir 15 Grad. In den nächsten Stunden ist es überwiegend leicht regnerisch. Heute Nacht sinkt das Thermometer auf milde 12 Grad. Morgen wird es teilweise bewölkt mit Regen bei bis zu 17 Grad.
6: Und wir schauen gleich wieder rüber nach Nashville und erzählen euch, was da alles so passiert ist bei uns in den Country News. Geht los nach 3 Songs und den Start macht Riley Green mit Mississippi or Me.

0: Kane Brown mit Woman hier bei The Wolf. In der letzten Woche war dieser Song bei uns in den deutschen Country Charts auf der 4 und diesen Freitag können wir dann ja wieder rein. Mal gucken, wo er dann ist, auf welchem Platz. Und jetzt geht's weiter hier mit unseren Country News und dann hören wir uns wieder Richtung Feierabend mit Ella Langley.
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3: In der Nacht von Sonntag auf Montag haben in Las Vegas zum 61. Mal die Academy of Country Music Awards stattgefunden und die waren dieses Jahr irgendwie ein bisschen anders. Weniger wie eine perfekt durchgeplante TV-Show, dafür deutlich ehrlicher, emotionaler und musikalisch vielseitiger. Viele Country-Fans sagen jetzt schon, das war eine der stärksten ACM-Shows seit Jahren.
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3: Vor allem die neue Country-Generation hat dem Abend komplett ihren Stempel aufgedrückt. Artists wie Ella Langley, Tucker Wetmore oder Avery Anna zeigen gerade ziemlich deutlich, wie moderner Country heute klingt. Emotional, mutig und trotzdem nahbar. Gleichzeitig war aber auch ganz viel klassisches Nashville-Feeling mit dabei.

0: Die ACM Awards 2026 haben damit ziemlich klar gezeigt, wohin sich Country-Musik gerade bewegt. Moderner, vielseitiger, jünger, aber trotzdem fest verwurzelt in den klassischen Country-Werten. Und an einer Person kam an diesem Abend sowieso niemand vorbei. Ella Langley. Die hat nicht nur musikalisch komplett abgeräumt, sondern gefühlt auch im Minutentakt das Outfit gewechselt. Für fast jeden Award gab es direkt den nächsten Look. Mindestens 3 verschiedene Kleider waren es im Laufe des Abends. Und ganz ehrlich, jedes einzelne davon war ein absoluter Hingucker.
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1: Mit Vincent Schulze und NRW-Ministerpräsident Henrik Wüst ist zu einer zweitägigen Reise nach Polen aufgebrochen. In der Partnerregion Schlesien trifft er heute Politiker der Woiwodschaft Schlesien. Themen sind unter anderem die europäische Zusammenarbeit und die Gesundheitsversorgung im Land. Außerdem geht es um das sogenannte regionale Weimarer Dreieck zwischen NRW, Schlesien und der französischen Region Hauts-de-France. Morgen besucht Wüst dann erstmals das ehemalige deutsche Vernichtungslager Auschwitz-Birkenau. Begleitet wird er von einer deutsch-polnischen Delegation aus Politik, Wissenschaft, Kultur, Gesundheitswesen und Zivilgesellschaft. Mit einer neuen Botschafterinitiative sollen die Beziehungen zwischen NRW und Schlesien künftig weiter gestärkt und vertieft werden. Hunderte Tankstellen in Nordrhein-Westfalen haben laut einer Auswertung gegen die neue 12-Uhr-Regel bei Spritpreisen verstoßen. Betroffen waren 447 von gut 3000 Tankstellen. Die Betreiber sprechen allerdings oft von technischen Problemen. Die Polizei in NRW hat den Taser zuletzt seltener eingesetzt. Im ersten Quartal gab es 312 Einsätze, im gleichen Zeitraum 2025 waren es 363. In rund zwei Dritteln der Fälle reichte schon die Androhung. Und auf dem Gelände der Kölner Messe fahren künftig Wasserstoffgabelstapler. Zum Start gab es 10 emissionsfreie Fahrzeuge. Laut Branchenverband AUMA ist Köln damit deutschlandweit Vorreiter. Greenpeace hält den Einsatz allerdings für wenig sinnvoll.
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2: Auf der A1 Richtung Münster gibt es zwischen Schwerte und Kamen Zentrum 5 Kilometer stockenden Verkehr. In der Gegenrichtung Köln stockt es auf einem Kilometer zwischen Hagen Nord und Hagen West. Ebenfalls auf der A1 Richtung Euskirchen stockt der Verkehr zwischen Erftstadt und dem Kreuz Bliesheim auf 2 Kilometern. Gute Fahrt.
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2: In Geldern sind es aktuell 17 Grad. In Neuss und Rastingen messen wir jeweils 16 Grad. In den nächsten Stunden ist es überwiegend leicht regnerisch. Heute Nacht sinkt das Thermometer auf milde 12 Grad. Morgen wird es teilweise bewölkt mit Regen bei bis zu 17 Grad.
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3: Weiter geht's, wir hören uns Richtung Feierabend, jetzt mit Luke Holmes und My Kinda Saturday Night. In der letzten Woche übrigens auf Platz 5 in den deutschen Country Charts, bei uns hier in der Hot 20. Und diesen Freitag hören wir wieder rein ab 16 Uhr.

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1: 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Postet ein Video, in dem ihr uns erklärt, was euch Country bedeutet. Country ist für mich. Ja, und dann taggt ihr uns und seid schon mit drin im Lostopf. Und wir schauen jetzt nochmal drauf auf Zach Bryan. Er hat ja die ersten Songs damals so in der Kaserne geschrieben beim Militär. Die ganze Story jetzt von Leonie, ne?
2: Genau, da hat er auch seine ersten Songs aufgenommen, ganz simpel in seinem Wohnwagen oder in kleineren Räumen. Die waren roh, ungeschliffen und genau das hat die Leute erreicht und ihm eine super große Fanbase gebracht. Sein Durchbruch kam dann 2019 mit dem Album Deanne, eine sehr persönliche Hommage an seine verstorbene Mutter. Spätestens 2023 wird er dann

bodenständig, engagiert sich für Veteranen und steht ganz klar für Authentizität. Genau das hört man auch in seiner Musik. Es gibt wenig Schnickschnack, viel Gefühl und oft nur akustische Instrumente. Dabei wird er inspiriert von Größen wie Johnny Cash, Bob Dylan oder Jason Isbell. Und genau diese Mischung macht ihn gerade zu einem der wichtigsten Country-Künstler unserer Zeit.

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1: Ich bin Dirk Zeitler. Wer die neue Kaufprämie für Elektroautos nutzen will, kann die staatliche Unterstützung ab sofort beantragen. Das entsprechende Portal wurde während einer Pressekonferenz mit Bundesumweltminister Schneider freigeschaltet. Das Antragsverfahren soll ausschließlich digital ablaufen.
2: Gefördert werden E-Autos, bestimmte Plug-in-Hybride und Elektroautos mit sogenannten Reichweitenverlängerern. Ob Kauf oder Leasing spielt keine Rolle. Wichtig ist nur, dass das Auto dieses Jahr neu zugelassen wurde. Die Förderung kann also auch rückwirkend beantragt werden. Wie viel Geld man bekommt, hängt vom Fahrzeug ab, aber auch vom Einkommen und der Familiengröße. Bis zu 6.000 Euro sind maximal drin. Da die Anträge nur online gestellt werden können, ist eine Bund-ID-Voraussetzung, also ein Konto, mit dem man sich online gegenüber Behörden ausweisen kann. Fiona Reinhardt, Nachrichtenredaktion.
1: Bundeskanzler Merz hat seine schwarz-rote Regierungskoalition zu entschlossenen Anstrengungen für weitere Reformen aufgerufen. Wir brauchen jetzt Ruhe, wir brauchen Vertrauen, wir brauchen aber auch Mut in der Regierung, sagte Merz, bevor er als Gast an der Sitzung der SPD-Bundestagsfraktion teilnahm. Er forderte die Unionsfraktion wie die SPD-Fraktion zudem auf, nicht gegenseitig öffentlich rote Linien aufzuzeigen. In Görlitz suchen Einsatzkräfte weiter nach möglichen Überlebenden unter den Trümmern eines eingestürzten Hauses. Vermisst werden derzeit 3 Menschen. Die Hoffnung schwindet zwar mit jeder Stunde, heißt es von der Feuerwehr. Aufgegeben werde die Suche aber nicht.
3: Auch am Tag nach dem Einsturz gibt es weiter keine Spur von den Vermissten. Feuerwehrchefin Anja Weigel sagte, die Lage sei schwierig, auch wegen großer Mengen an Schutt und Staub. Vermisst werden 2 rumänische Touristinnen und ein Mann mit bulgarischer und deutscher Staatsangehörigkeit. Die Einsatzkräfte schließen außerdem nicht aus, dass sich zum Zeitpunkt der Explosion weitere Menschen vor dem Haus aufgehalten haben könnten. Thomas Bleskin, Nachrichtenredaktion.
1: Zum Sport. Torwart Manuel Neuer wird nach Informationen der Bild als Nummer 1 im deutschen Nationalteam zur Fußball-WM in diesem Sommer reisen. Bundestrainer Julian Nagelsmann habe den bisherigen Stammkeeper Oliver Baumann angerufen und ihm mitgeteilt, dass er mit Bayern-Torhüter Neuer zwischen den Pfosten plane, berichtet Bild. Baumann habe dem Bundestrainer zugesichert, dass er dem DFB-Team auch als Ersatzkeeper für die WM zur Verfügung stehen werde.
4: Und jetzt für euch das NRW-Update mit Vincent Schulz. Und NRW-Ministerpräsident Hendrik Wüst ist zu einer 2-tägigen Reise nach Polen aufgebrochen. Dabei besucht er erstmals das ehemalige deutsche Vernichtungslager Auschwitz-Birkenau. In NRW haben hunderte Tankstellen gegen die neue 12-Uhr-Regel bei Spritpreisen verstoßen. Laut einer Auswertung war fast jede 7. Tankstelle betroffen. Und die Polizei in NRW hat in den ersten Monaten des Jahres seltener zum Taser gegriffen. Laut Innenministerium gab es im ersten Quartal 312 Einsätze, im Vorjahr waren es noch 363. Mehr dazu in den Nachrichten um 12:30.
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5: Auf der A1 Richtung Dortmund gibt es zwischen dem Kamener Kreuz und dem Kreuz Dortmund-Unna 5 Kilometer Stau. In der Gegenrichtung Richtung Euskirchen stockt der Verkehr zwischen dem Kreuz Köln-Nord und Köln-Löwenich auf 2 Kilometern. Ebenfalls auf der A1 Richtung Köln kommt es zwischen dem Kreuz Bliesheim und Erftstadt zu Stau. Gute Fahrt.
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5: In Coesfeld sind es aktuell 16 Grad, in Dortmund ebenfalls 16 und in Neuss messen wir 17 Grad. In der Nacht sinkt das Thermometer auf milde 13 Grad. So wird das Wetter morgen. Es erwartet euch ein Tag mit Sonne, Wolken und Regen bei anfangs 13 Grad. Im Laufe des Tages steigt das Thermometer auf bis zu 17 Grad an.
6: Und gleich gibt es den Song des Tages, ausgesucht von Cedric Kunz. Das ist ja unser neuer Mann am Morgen. Mit ihm steht ihr jetzt gemeinsam auf. Und davor haben wir aber noch 3 andere Songs. Und zwar Stargazing, Take It Easy und jetzt I'll Take the Blame von Steven Paul.

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1: Und jetzt gibt's wieder unseren Song des Tages, oder besser gesagt den Song des Tages von unserem neuen Morning Show Host Cedric Kunz. Heute ist es Chicken Fried von der Zac Brown Band.
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3: Die Zac Brown Band, Chicken Fried, ihr Durchbruchssong. Obwohl, das ist auch eine witzige Story. Der Song, der war eigentlich damals nicht neu, als er 2008 ganz, ganz groß wurde. Die Zac Brown Band, die hat eine Chicken Fried nämlich schon 2003 aufgenommen und später dann auf dem selbstveröffentlichten Album Homegrown von 2005 drauf. Erst dann die neu eingespielte Version eben von 2008. Die wurde dann der ganz, ganz große Hit und mittlerweile auch neunfach mit Platin ausgezeichnet. Ihr hört's verdientermaßen hier bei The Wolf heute. Unser Song des Tages, die Zac Brown Band mit Chicken Fried.

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1: Mit Vincent Schulze und NRW-Ministerpräsident Henrik Wüst ist zu einer zweitägigen Reise nach Polen aufgebrochen. In der Partnerregion Schlesien trifft er heute Politiker der Woiwodschaft Schlesien. Themen sind unter anderem die europäische Zusammenarbeit und die Gesundheitsversorgung im Land. Außerdem geht es um das sogenannte regionale Weimarer Dreieck zwischen NRW, Schlesien und der französischen Region Hauts-de-France. Morgen besucht Wüst dann erstmals das ehemalige deutsche Vernichtungslager Auschwitz-Birkenau. Begleitet wird er von einer deutsch-polnischen Delegation aus Politik, Wissenschaft, Kultur, Gesundheitswesen und Zivilgesellschaft. Mit einer neuen Botschafterinitiative sollen die Beziehungen zwischen NRW und Schlesien künftig weiter gestärkt und vertieft werden. Hunderte Tankstellen in Nordrhein-Westfalen haben laut einer Auswertung gegen die neue 12-Uhr-Regel bei Spritpreisen verstoßen. Betroffen waren 447 von gut 3000 Tankstellen. Die Betreiber sprechen allerdings oft von technischen Problemen. Die Polizei in NRW hat den Taser zuletzt seltener eingesetzt. Im ersten Quartal gab es 312 Einsätze, im gleichen Zeitraum 2025 waren es 363. In rund zwei Dritteln der Fälle reichte schon die Androhung. Und auf dem Gelände der Kölner Messe fahren künftig Wasserstoffgabelstapler. Zum Start gab es 10 emissionsfreie Fahrzeuge. Laut Branchenverband AUMA ist Köln damit deutschlandweit Vorreiter. Greenpeace hält den Einsatz allerdings für wenig sinnvoll.
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2: Auf der A1 Richtung Dortmund gibt es zwischen dem Kamener Kreuz und dem Kreuz Dortmund-Unna 4 Kilometer Stau. In der Gegenrichtung, Richtung Münster, staut es sich zwischen dem Kamener Kreuz und Hamberg-Kamen auf 5 Kilometern. Ebenfalls auf der A1 am Kölner Ring Richtung Dortmund steht der Verkehr zwischen dem Kreuz Köln-Nord und dem Kreuz Leverkusen-West auf 2 Kilometern. Gute Fahrt.
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2: Bei euch in Olpe sind es aktuell 13 Grad. In Neuss messen wir 17 und Brakel meldet 16 Grad. In der Nacht sinkt das Thermometer auf milde 13 Grad. So wird das Wetter morgen. Es erwartet euch ein Tag mit Sonne, Wolken und Regen bei anfangs 13 Grad. Im Laufe des Tages steigt das Thermometer auf bis zu 17 Grad an.
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3: Und gleich hören wir nochmal rein in unsere Hot 20. Das ist ja unsere Chartshow. Da hören wir uns die 20 besten Songs der Woche an. Das sind die deutschen Country Charts. Und gleich gibt's nochmal die Top 5. Nach drei Songs hören wir rein.

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1: Und wir hören ja immer freitags rein in die Hot 20. Wir hören die 20 besten Country-Songs der Woche. Das sind die deutschen Country-Charts. Und jetzt nochmal im Schnelldurchlauf die Plätze 5 bis 1. Auf der 5 in der letzten Woche Luke Combs mit My Kinda Saturday Night.
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1: Auf der 4 dann Kane Brown mit Woman.
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1: Dry Spell von Kacey Musgraves in der letzten Woche auf Platz 3.
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1: Dann die große Überraschung, Choose in Texas von Ella Langley. Nicht mehr auf der 1, nach über 11 Wochen ging's runter auf die 2.
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1: Und die neue Nummer 1 in der Hot 20, das war in der letzten Woche I Can't Love You Anymore von Ella Langley.

Fazit, Ella Langley verliert die Eins mit Shoes in Texas, erobert sie aber mit einem anderen Song, mit I Can't Love You Anymore. Das war im Schnelldurchlauf die Top 5 der Hot 20 der letzten Woche und diesen Freitag hören wir wieder rein ab 16 Uhr.

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1: Ich bin Dirk Zeitler. Wer die neue Kaufprämie für Elektroautos nutzen will, kann die staatliche Unterstützung ab sofort beantragen. Das entsprechende Portal wurde während einer Pressekonferenz mit Bundesumweltminister Schneider freigeschaltet. Das Antragsverfahren soll ausschließlich digital ablaufen.
2: Gefördert werden E-Autos, bestimmte Plug-in-Hybride und Elektroautos mit sogenannten Reichweitenverlängerern. Ob Kauf oder Leasing spielt keine Rolle. Wichtig ist nur, dass das Auto dieses Jahr neu zugelassen wurde. Die Förderung kann also auch rückwirkend beantragt werden. Wie viel Geld man bekommt, hängt vom Fahrzeug ab, aber auch vom Einkommen und der Familiengröße. Bis zu 6.000 Euro sind maximal drin. Da die Anträge nur online gestellt werden können, ist eine Bund-ID-Voraussetzung, also ein Konto, mit dem man sich online gegenüber Behörden ausweisen kann. Fiona Reinhardt, Nachrichtenredaktion.
1: Bundeskanzler Merz hat seine schwarz-rote Regierungskoalition zu entschlossenen Anstrengungen für weitere Reformen aufgerufen. Wir brauchen jetzt Ruhe, wir brauchen Vertrauen, wir brauchen aber auch Mut in der Regierung, sagte Merz, bevor er als Gast an der Sitzung der SPD-Bundestagsfraktion teilnahm. Er forderte die Unionsfraktion wie die SPD-Fraktion zudem auf, nicht gegenseitig öffentlich rote Linien aufzuzeigen. In Görlitz suchen Einsatzkräfte weiter nach möglichen Überlebenden unter den Trümmern eines eingestürzten Hauses. Vermisst werden derzeit 3 Menschen. Die Hoffnung schwindet zwar mit jeder Stunde, heißt es von der Feuerwehr. Aufgegeben werde die Suche aber nicht.
3: Auch am Tag nach dem Einsturz gibt es weiter keine Spur von den Vermissten. Feuerwehrchefin Anja Weigel sagte, die Lage sei schwierig, auch wegen großer Mengen an Schutt und Staub. Vermisst werden 2 rumänische Touristinnen und ein Mann mit bulgarischer und deutscher Staatsangehörigkeit. Die Einsatzkräfte schließen außerdem nicht aus, dass sich zum Zeitpunkt der Explosion weitere Menschen vor dem Haus aufgehalten haben könnten. Thomas Bleskin, Nachrichtenredaktion.
1: Zum Sport. Torwart Manuel Neuer wird nach Informationen der Bild als Nummer 1 im deutschen Nationalteam zur Fußball-WM in diesem Sommer reisen. Bundestrainer Julian Nagelsmann habe den bisherigen Stammkeeper Oliver Baumann angerufen und ihm mitgeteilt, dass er mit Bayern-Torhüter Neuer zwischen den Pfosten plane, berichtet Bild. Baumann habe dem Bundestrainer zugesichert, dass er dem DFB-Team auch als Ersatzkeeper für die WM zur Verfügung stehen werde.
4: Und jetzt für euch das NRW-Update mit Vincent Schulz. Und NRW-Ministerpräsident Hendrik Wüst ist zu einer 2-tägigen Reise nach Polen aufgebrochen. Dabei besucht er erstmals das ehemalige deutsche Vernichtungslager Auschwitz-Birkenau. In NRW haben hunderte Tankstellen gegen die neue 12-Uhr-Regel bei Spritpreisen verstoßen. Laut einer Auswertung war fast jede 7. Tankstelle betroffen. Und die Polizei in NRW hat in den ersten Monaten des Jahres seltener zum Taser gegriffen. Laut Innenministerium gab es im ersten Quartal 312 Einsätze, im Vorjahr waren es noch 363. Mehr dazu in den Nachrichten um 13:30.
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5: Auf der A1 Richtung Dortmund gibt es zwischen dem Kamener Kreuz und dem Kreuz Dortmund-Unna 4 Kilometer Stau. In der Gegenrichtung Richtung Münster steht ihr zwischen dem Kamener Kreuz und Hamberg-Kamen auf 6 Kilometern. Gute Fahrt.
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5: In Wese sind es aktuell 16 Grad, Kleve meldet 15 Grad, während in Münster 17 Grad gemessen werden. In der Nacht sinkt das Thermometer auf milde 13 Grad. So wird das Wetter morgen. Es erwartet euch ein Tag mit Sonne, Wolken und Regen bei anfangs 13 Grad. Im Laufe des Tages steigt das Thermometer auf bis zu 17 Grad an.

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5: Mit Vincent Schulze und NRW-Ministerpräsident Henrik Wüst ist zu einer zweitägigen Reise nach Polen aufgebrochen. In der Partnerregion Schlesien trifft er heute Politiker der Woiwodschaft Schlesien. Themen sind unter anderem die europäische Zusammenarbeit und die Gesundheitsversorgung im Land. Außerdem geht es um das sogenannte regionale Weimarer Dreieck zwischen NRW, Schlesien und der französischen Region Hauts-de-France. Morgen besucht Wüst dann erstmals das ehemalige deutsche Vernichtungslager Auschwitz-Birkenau. Begleitet wird er von einer deutsch-polnischen Delegation aus Politik, Wissenschaft, Kultur, Gesundheitswesen und Zivilgesellschaft. Mit einer neuen Botschafterinitiative sollen die Beziehungen zwischen NRW und Schlesien künftig weiter gestärkt und vertieft werden. Hunderte Tankstellen in Nordrhein-Westfalen haben laut einer Auswertung gegen die neue 12-Uhr-Regel bei Spritpreisen verstoßen. Betroffen waren 447 von gut 3000 Tankstellen. Die Betreiber sprechen allerdings oft von technischen Problemen. Die Polizei in NRW hat den Taser zuletzt seltener eingesetzt. Im ersten Quartal gab es 312 Einsätze, im gleichen Zeitraum 2025 waren es 363. In rund zwei Dritteln der Fälle reichte schon die Androhung. Und auf dem Gelände der Kölner Messe fahren künftig Wasserstoffgabelstapler. Zum Start gab es 10 emissionsfreie Fahrzeuge. Laut Branchenverband AUMA ist Köln damit deutschlandweit Vorreiter. Greenpeace hält den Einsatz allerdings für wenig sinnvoll.
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6: Auf der A1 Richtung Dortmund gibt es zwischen Unna und dem Kreuz Dortmund-Unna dichten Verkehr. In der Gegenrichtung Richtung Münster steht ihr zwischen dem Kamener Kreuz und Hamm-Bockum-Werne auf 5 Kilometern im Stau. Auf der A2 Richtung Oberhausen bildet sich zwischen Oberhausen-Königshardt und dem Kreuz Oberhausen ein 3 Kilometer langer Stau. Gute Fahrt.
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6: In Wesel zeigt das Thermometer gerade 16 Grad. Geilenkirchen meldet 17 Grad, während in Weeze ebenfalls 16 Grad gemessen werden. In der Nacht sinkt das Thermometer auf milde 13 Grad. So wird das Wetter morgen. Es erwartet euch ein Tag mit Sonne, Wolken und Regen bei anfangs 13 Grad. Im Laufe des Tages steigt das Thermometer auf bis zu 17 Grad an.
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1: Ich bin Dirk Zeitler. Unionsfraktionschef Spahn will den geplanten Verzicht auf die Erhöhung der Abgeordnetendiäten mit Beschlüssen zur Reform der Krankenversicherung koppeln. Wenn wir den Bürgerinnen und Bürgern Reformen und Belastungen zumuten, sollte auch Politik zeigen, dass sie ihren Teil beiträgt. Das sagte der CDU-Politiker vor einer Sitzung der CDU-CSU-Abgeordneten im Bundestag. Die geplante Koppelung sei ein Zeichen gemeinsamer Verantwortung, fügte Spahn hinzu. Wer die neue Kaufprämie für Elektroautos nutzen will, kann die staatliche Unterstützung ab sofort beantragen. Das entsprechende Portal wurde während einer Pressekonferenz mit Bundesumweltminister Schneider freigeschaltet. Das Antragsverfahren soll ausschließlich digital ablaufen.
2: Gefördert werden E-Autos, bestimmte Plug-in-Hybride und Elektroautos mit sogenannten Reichweitenverlängerern. Ob Kauf oder Leasing spielt keine Rolle. Wichtig ist nur, dass das Auto dieses Jahr neu zugelassen wurde. Die Förderung kann also auch rückwirkend beantragt werden. Wie viel Geld man bekommt, hängt vom Fahrzeug ab, aber auch vom Einkommen und der Familiengröße. Bis zu 6.000 Euro sind maximal drin. Da die Anträge nur online gestellt werden können, ist eine Bund-ID Voraussetzung, also ein Konto, mit dem man sich online gegenüber Behörden ausweisen kann. Fiona Reinhardt, Nachrichtenredaktion.
1: In Görlitz suchen Einsatzkräfte weiter nach möglichen Überlebenden unter den Trümmern eines eingestürzten Hauses. Vermisst werden derzeit 3 Menschen. Die Hoffnung schwindet zwar mit jeder Stunde, heißt es von der Feuerwehr. Aufgegeben werde die Suche aber nicht.
3: Auch am Tag nach dem Einsturz gibt es weiter keine Spur von den Vermissten. Feuerwehrchefin Anja Weigel sagte, die Lage sei schwierig, auch wegen großer Mengen an Schutt und Staub. Vermisst werden 2 rumänische Touristinnen und ein Mann mit bulgarischer und deutscher Staatsangehörigkeit. Die Einsatzkräfte schließen außerdem nicht aus, dass sich zum Zeitpunkt der Explosion weitere Menschen vor dem Haus aufgehalten haben könnten. Thomas Bleskin, Nachrichtenredaktion.
1: Die dänischen Behörden wollen den Kadaver des als Timmy bekannten Buckelwals vor der Insel Anholt entfernen und eine Obduktion ermöglichen. Das Tier liege an einem gut besuchten Strand im flachen Wasser und werde dort Badegäste und Einheimische voraussichtlich stark stören, heißt es von der dänischen Umweltbehörde zur Begründung. Die Bergung des Wals, die Obduktion und die Probenentnahme übernehmen dänische Forscher und Tierärzte.
4: Und jetzt für euch das NRW-Update mit Vincent Schulz. Und NRW-Ministerpräsident Hendrik Wüst ist zu einer 2-tägigen Reise nach Polen aufgebrochen. Dabei besucht er erstmals das ehemalige deutsche Vernichtungslager Auschwitz-Birkenau. In NRW haben hunderte Tankstellen gegen die neue 12-Uhr-Regel bei Spritpreisen verstoßen. Laut einer Auswertung war fast jede 7. Tankstelle betroffen. Und die Polizei in NRW hat in den ersten Monaten des Jahres seltener zum Taser gegriffen. Laut Innenministerium gab es im ersten Quartal 312 Einsätze, im Vorjahr waren es noch 363. Mehr dazu in den Nachrichten um 12:30.
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5: Auf der A1 zwischen Köln-Bocklemünd und dem Tunnel Löwenich, in beiden Richtungen läuft ein Hund auf der Fahrbahn. Fahrt dort besonders vorsichtig. Auf der A1 Richtung Osnabrück zwischen Münster-Nord und Greven stockt der Verkehr. In der Gegenrichtung, Richtung Dortmund, zwischen Unna und dem Kreuz Dortmund-Unna ebenfalls stockender Verkehr. Gute Fahrt.
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5: Bei euch in Neuss sind es aktuell 17 Grad. In Wuppertal messen wir 16 und Detmold meldet 15 Grad. In der Nacht sinkt das Thermometer auf milde 13 Grad. So wird das Wetter morgen. Es erwartet euch ein Tag mit Sonne, Wolken und Regen bei anfangs 13 Grad. Im Laufe des Tages steigt das Thermometer auf bis zu 17 Grad an.
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1: Mit Vincent Schulze und NRW-Ministerpräsident Henrik Wüst ist zu einer zweitägigen Reise nach Polen aufgebrochen. In der Partnerregion Schlesien trifft er heute Politiker der Woiwodschaft Schlesien. Themen sind unter anderem die europäische Zusammenarbeit und die Gesundheitsversorgung im Land. Außerdem geht es um das sogenannte regionale Weimarer Dreieck zwischen NRW, Schlesien und der französischen Region Hauts-de-France. Morgen besucht Wüst dann erstmals das ehemalige deutsche Vernichtungslager Auschwitz-Birkenau. Begleitet wird er von einer deutsch-polnischen Delegation aus Politik, Wissenschaft, Kultur, Gesundheitswesen und Zivilgesellschaft. Mit einer neuen Botschafterinitiative sollen die Beziehungen zwischen NRW und Schlesien künftig weiter gestärkt und vertieft werden. Hunderte Tankstellen in Nordrhein-Westfalen haben laut einer Auswertung gegen die neue 12-Uhr-Regel bei Spritpreisen verstoßen. Betroffen waren 447 von gut 3000 Tankstellen. Die Betreiber sprechen allerdings oft von technischen Problemen. Die Polizei in NRW hat den Taser zuletzt seltener eingesetzt. Im ersten Quartal gab es 312 Einsätze, im gleichen Zeitraum 2025 waren es 363. In rund zwei Dritteln der Fälle reichte schon die Androhung. Und auf dem Gelände der Kölner Messe fahren künftig Wasserstoffgabelstapler. Zum Start gab es 10 emissionsfreie Fahrzeuge. Laut Branchenverband AUMA ist Köln damit deutschlandweit Vorreiter. Greenpeace hält den Einsatz allerdings für wenig sinnvoll.
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2: Auf der A1 Richtung Dortmund gibt es zwischen Unna und dem Kreuz Dortmund-Unna dichten Verkehr. In der Gegenrichtung Münster steht ihr zwischen dem Kamener Kreuz und Hamm-Bergkamen auf 4 Kilometern im Stau. Ebenfalls auf der A1 Richtung Osnabrück zwischen Münster-Nord und Greven 2 Kilometer Stau. Gute Fahrt.
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2: In Erkrath sind es aktuell 17 Grad. In Siegen haben wir 13, in Heinsberg messen wir 16 Grad. In der Nacht sinkt das Thermometer auf milde 13 Grad. So wird das Wetter morgen. Es erwartet euch ein Tag mit Sonne, Wolken und Regen bei anfangs 13 Grad. Im Laufe des Tages steigt das Thermometer auf bis zu 17 Grad an.
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1: Ich bin Dirk Zeitler. Gerade erst war US-Präsident Trump in Peking, nun ist Kreml-Chef Putin zu einem Besuch in China eingetroffen. Moskau hat große Erwartungen an die Gespräche mit Chinas Staatschef Xi.
2: Wenige Tage nach dem Besuch von Donald Trump empfängt China mit Putin den nächsten Staatschef einer Großmacht. Bei den Gesprächen mit Parteichef Xi Jinping wird es vor allem um die enge Partnerschaft beider Länder gehen. Auch die Kriege in der Ukraine und im Nahen Osten dürften Thema sein. Russland will zudem über neue Gaslieferungen nach China sprechen. In Peking wird die schnelle Abfolge der Besuche auch als Aufwertung gesehen. Peking kann zeigen, an China kommt in der Weltpolitik kaum noch jemand vorbei. Aus Shenzhen, Jürgen Petring.
1: Der US-General und NATO-Oberbefehlshaber Grinkevich hat bestätigt, dass die Vereinigten Staaten vorerst keine weitreichenden Mittelstreckenwaffen in Deutschland stationieren werden. Die zuvor geplante Verlegung eines sogenannten Long-Range-Fires-Bataillon werde nicht beginnen, sagte der US-General. Eine Abmachung hatte eigentlich vorgesehen, dass die USA von 2026 an in Deutschland wieder Mittelstreckenwaffen mit konventionellen Sprengköpfen stationieren, die weit bis nach Russland reichen. Fast jede fünfte Tankstelle in Deutschland verstößt gegen die 12-Uhr-Regel. Das hat eine Untersuchung des Verbraucherdienstes Mehr Tanken ergeben. Die Spritpreise dürfen seit April nur noch einmal am Tag erhöht werden. Sinken können sie dagegen immer.
3: Gut 15.000 Tankstellen gibt es in Deutschland. 3.000 davon haben die Preise zu unerlaubten Zeiten angehoben. Am häufigsten in Bayern, am seltensten in Berlin. Ein etabliertes System, mit dem Abweichungen von der 12-Uhr-Regel sanktioniert werden könnten, gibt es nicht. Das Kartellamt hat nach eigenen Angaben noch nicht einmal aus allen Bundesländern die Info, welche Landesbehörde überhaupt zuständig wäre. Die Tankstellenbranche sagt, Regelverstöße seien nicht mutwillig. Preisänderungen an der Zapfsäule kämen nicht auf Knopfdruck, sondern durch ein komplexes Berechnungssystem, das technisch bedingt auch mal länger brauche. Thomas Bleskin, Nachrichtenredaktion.
1: Zwei Wochen nach seinem Transport Richtung Nordsee wurde der als Timmy bekannte Buckelwal tot vor der dänischen Insel Anholt entdeckt. Der Kadaver soll nun doch untersucht werden. Die Bergung des Wals, die Obduktion und die Probenentnahme übernehmen dänische Forscher und Tierärzte.
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4: Auf der A1 Richtung Aachen zwischen Elsdorf und Merzenich liegen Gegenstände auf allen Fahrstreifen. Auf der A1 Richtung Münster zwischen dem Kamener Kreuz und Hamberg-Kamen stockt der Verkehr auf 3 Kilometern. Ebenfalls auf der A1 Richtung Osnabrück zwischen Münster-Nord und Greven gibt es 2 Kilometer Stau. Wir wünschen euch eine gute Fahrt.
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4: In Minden zeigt das Thermometer 15 Grad. In Goch sind es derzeit 13 Grad, während in Wattenscheid 14 Grad gemessen werden. In der Nacht sinkt das Thermometer auf milde 14 Grad. So wird das Wetter morgen. Es erwartet euch einen Tag mit Wolken und Regen. Bei anfangs 14 Grad, im Laufe des Tages steigt das Thermometer auf bis zu 18 Grad an.
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1: Ich bin Dirk Zeitler. Gerade erst war US-Präsident Trump in Peking, nun ist Kreml-Chef Putin zu einem Besuch in China eingetroffen. Moskau hat große Erwartungen an die Gespräche mit Chinas Staatschef Xi.
2: Wenige Tage nach dem Besuch von Donald Trump empfängt China mit Putin den nächsten Staatschef einer Großmacht. Bei den Gesprächen mit Parteichef Xi Jinping wird es vor allem um die enge Partnerschaft beider Länder gehen. Auch die Kriege in der Ukraine und im Nahen Osten dürften Thema sein. Russland will zudem über neue Gaslieferungen nach China sprechen. In Peking wird die schnelle Abfolge der Besuche auch als Aufwertung gesehen. Peking kann zeigen, an China kommt in der Weltpolitik kaum noch jemand vorbei. Aus Shenzhen, Jörn Petring.
1: Der US-General und NATO-Oberbefehlshaber Grinkevich hat bestätigt, dass die Vereinigten Staaten vorerst keine weitreichenden Mittelstreckenwaffen in Deutschland stationieren werden. Die zuvor geplante Verlegung eines sogenannten Long-Range-Fires-Bataillon werde nicht beginnen, sagte der US-General. Eine Abmachung hatte eigentlich vorgesehen, dass die USA von 2026 an in Deutschland wieder Mittelstreckenwaffen mit konventionellen Sprengköpfen stationieren, die weit bis nach Russland reichen. Fast jede fünfte Tankstelle in Deutschland verstößt gegen die 12-Uhr-Regel. Das hat eine Untersuchung des Verbraucherdienstes Mehr Tanken ergeben. Die Spritpreise dürfen seit April nur noch einmal am Tag erhöht werden. Sinken können sie dagegen immer.
3: Gut 15.000 Tankstellen gibt es in Deutschland. 3.000 davon haben die Preise zu unerlaubten Zeiten angehoben. Am häufigsten in Bayern, am seltensten in Berlin. Ein etabliertes System, mit dem Abweichungen von der 12-Uhr-Regel sanktioniert werden könnten, gibt es nicht. Das Kartellamt hat nach eigenen Angaben noch nicht einmal aus allen Bundesländern die Info, welche Landesbehörde überhaupt zuständig wäre. Die Tankstellenbranche sagt, Regelverstöße seien nicht mutwillig. Preisänderungen an der Zapfsäule kämen nicht auf Knopfdruck, sondern durch ein komplexes Berechnungssystem, das technisch bedingt auch mal länger brauche. Thomas Bleskin, Nachrichtenredaktion.
1: 2 Wochen nach seinem Transport Richtung Nordsee wurde der als Timmy bekannte Buckelwal tot vor der dänischen Insel Anholt entdeckt. Der Kadaver soll nun doch untersucht werden. Die Bergung des Wals, die Obduktion und die Probenentnahme übernehmen dänische Forscher und Tierärzte.
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4: Auf der A1 Richtung Osnabrück gibt es zwischen Münster-Nord und Greven 2 Kilometer Stau. Ihr verliert mindestens 10 Minuten. Auf der A2 Richtung Hannover steht ihr zwischen Herford-Bad Salzuflen und Herford-Ost auf 1 Kilometer mindestens 5 Minuten Zeitverlust. Auf der A30 Richtung Bad Oeynhausen staut es sich zwischen Bad Oeynhausen-Ost und dem Kreuz Bad Oeynhausen auf 2 Kilometern. Gute Fahrt.
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4: Bei euch in Schwerte sind es aktuell 15 Grad. In Wesel messen wir 13 und in Düren 14 Grad. In der Nacht sinkt das Thermometer auf milde 14 Grad. So wird das Wetter morgen. Es erwartet euch ein Tag mit Wolken und Regen. Bei anfangs 14 Grad, im Laufe des Tages steigt das Thermometer auf bis zu 18 Grad an.
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1: Ich bin David Riemer. Gerade erst war US-Präsident Trump in Peking, nun ist Kreml-Chef Putin zu einem Besuch in China eingetroffen. Moskau hat große Erwartungen an die Gespräche mit Chinas Staatschef Xi Jinping.
2: Wenige Tage nach dem Besuch von Donald Trump empfängt China mit Putin den nächsten Staatschef einer Großmacht. Bei den Gesprächen mit Parteichef Xi Jinping wird es vor allem um die enge Partnerschaft beider Länder gehen. Auch die Kriege in der Ukraine und im Nahen Osten dürften Thema sein. Russland will zudem über neue Gaslieferungen nach China sprechen. In Peking wird die schnelle Abfolge der Besuche auch als Aufwertung gesehen. Peking kann zeigen, an China kommt in der Weltpolitik kaum noch jemand vorbei. Aus Shenzhen, Jörn Petring.
1: Der US-General und NATO-Oberbefehlshaber Grinkewitsch hat bestätigt, dass die Vereinigten Staaten vorerst keine weitreichenden Mittelstreckenwaffen in Deutschland stationieren werden. Eine Abmachung hatte eigentlich vorgesehen, dass die USA von 2026 an in Deutschland wieder Mittelstreckenwaffen mit konventionellen Sprengköpfen stationieren, die weit bis nach Russland reichen. 15 Monate lang hat der Landtag von Sachsen-Anhalt den Anschlag auf den Magdeburger Weihnachtsmarkt intensiv aufgearbeitet. Ein zentrales Ergebnis: Schwächen und Fehler im Handeln von Behörden haben es dem Täter zumindest leicht gemacht, die Tat zu begehen. So steht es im Abschlussbericht, den der Parlamentarische Untersuchungsausschuss vorgestellt hat.
3: Ein Betonblock an der falschen Stelle, Schutzkonzepte, die nicht gründlich gecheckt worden sind, Informationen zum späteren Täter, die nicht zentral zusammengeführt wurden. Im Abschlussbericht werden eine ganze Reihe von Fehlern aufgelistet. Und mindestens die Oppositionsfraktionen im Magdeburger Landtag sind sich einig, der Anschlag hätte verhindert werden können. Als Konsequenz soll nun ein Bedrohungsmanagement etabliert werden. Ziel: Gefährder früher aktiv ins Visier nehmen, damit wichtige Hinweise nicht wieder unbeachtet bleiben. Thomas Thonfeld, Nachrichtenredaktion.
1: Den deutschen Wäldern machen gravierende Folgen von Hitze und Trockenheit weiterhin stark zu schaffen. Bei den häufigsten Arten sind nach wie vor 4 von 5 Bäumen krank, wie aus neuen Daten für 2025 hervorgeht. Bundesagrarminister Rainer sprach von einer Stabilisierung trotz ungünstigerer Wetterbedingungen. Umweltverbände mahnen angesichts der Klimakrise, es gebe keinen Grund zur Entwarnung.
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4: Auf der A2 Richtung Hannover gibt es zwischen Herford-Bad Salzuflen und Herford-Ost 1 Kilometer Stau. Im weiteren Verlauf liegen zwischen Herford-Ost und Flotow-West Fahrzeugteile auf dem linken Fahrstreifen. Auf der A4 Richtung Aachen steht ihr zwischen Köln-Eifeltor und dem Kreuz Köln-West auf 1 Kilometer. Gute Fahrt.
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4: In Bielefeld haben wir aktuell 14 Grad. Bocholt und Geldern melden beide 13 Grad. In der Nacht sinkt das Thermometer auf milde 14 Grad. So wird das Wetter morgen. Es erwartet euch ein Tag mit Wolken und Regen. Bei anfangs 14 Grad, im Laufe des Tages steigt das Thermometer auf bis zu 18 Grad an.
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1: Ich bin David Riemer. Gerade erst war US-Präsident Trump in Peking, nun ist Kreml-Chef Putin seinem Besuch in China eingetroffen. Moskau hat große Erwartungen an die Gespräche mit Chinas Staatschef Xi Jinping.
2: Wenige Tage nach dem Besuch von Donald Trump empfängt China mit Putin den nächsten Staatschef einer Großmacht. Bei den Gesprächen mit Parteichef Xi Jinping wird es vor allem um die enge Partnerschaft beider Länder gehen. Auch die Kriege in der Ukraine und im Nahen Osten dürften Thema sein. Russland will zudem über neue Gaslieferungen nach China sprechen. In Peking wird die schnelle Abfolge der Besuche auch als Aufwertung gesehen. Peking kann zeigen, an China kommt in der Weltpolitik kaum noch jemand vorbei. Aus Shenzhen, Jörn Petring.
1: Der US-General und NATO-Oberbefehlshaber Grinkewitsch hat bestätigt, dass die Vereinigten Staaten vorerst keine weitreichenden Mittelstreckenwaffen in Deutschland stationieren werden. Eine Abmachung hatte eigentlich vorgesehen, dass die USA von 2026 an in Deutschland wieder Mittelstreckenwaffen mit konventionellen Sprengköpfen stationieren, die weit bis nach Russland reichen. 15 Monate lang hat der Landtag von Sachsen-Anhalt den Anschlag auf den Magdeburger Weihnachtsmarkt intensiv aufgearbeitet. Ein zentrales Ergebnis, Schwächen und Fehler im Handeln von Behörden haben es dem Täter zumindest leicht gemacht, die Tat zu begehen. So steht es im Abschlussbericht, den der Parlamentarische Untersuchungsausschuss vorgestellt hat.
3: Ein Betonblock an der falschen Stelle, Schutzkonzepte, die nicht gründlich gecheckt worden sind, Informationen zum späteren Täter, die nicht zentral zusammengeführt wurden. Im Abschlussbericht werden eine ganze Reihe von Fehlern aufgelistet. Und mindestens die Oppositionsfraktionen im Magdeburger Landtag sind sich einig, der Anschlag hätte verhindert werden können. Als Konsequenz soll nun ein Bedrohungsmanagement etabliert werden. Ziel: Gefährder früher aktiv ins Visier nehmen, damit wichtige Hinweise nicht wieder unbeachtet bleiben. Thomas Thonfeld, Nachrichtenredaktion.
1: Den deutschen Wäldern machen gravierende Folgen von Hitze und Trockenheit weiterhin stark zu schaffen. Bei den häufigsten Arten sind nach wie vor 4 von 5 Bäumen krank, wie aus neuen Daten für 2025 hervorgeht. Bundesagrarminister Rainer sprach von einer Stabilisierung trotz ungünstigerer Wetterbedingungen. Umweltverbände mahnen angesichts der Klimakrise, es gebe keinen Grund zur Entwarnung.
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4: Auf der A2 Richtung Hannover gibt es zwischen Reda-Wiedenbrück und Gütersloh 1 Kilometer Stau wegen eines liegengebliebenen Fahrzeugs. Auf der A3 Richtung Arnheim stockt der Verkehr zwischen Hünxe und Hamminkeln auf 5 Kilometern. In der Gegenrichtung, Richtung Oberhausen, steht am Kreuz Leverkusen ein liegengebliebenes Fahrzeug auf der Fahrbahn. Gute Fahrt.
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4: In Wesel zeigt das Thermometer 13 Grad. In Bochum sind es 12 und auch in Köln werden 13 Grad gemessen. In der Nacht sinkt das Thermometer auf milde 13 Grad. So wird das Wetter morgen. Es erwartet euch ein Tag mit Wolken und Regen bei anfangs 13 Grad. Im Laufe des Tages steigt das Thermometer auf bis zu 17 Grad an.

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1: Ich bin David Riemer. Bei der geplanten Führerscheinreform kommt der nächste Schritt. Das Bundeskabinett will heute entsprechende Pläne von Verkehrsminister Schnieder auf den Weg bringen. Das Ziel, die Fahrschulausbildung soll moderner, digital und einfacher werden. Dadurch sollen die Kosten sinken.
2: Ab dem Jahreswechsel sollen sich Fahrschülerinnen und Schüler zum Beispiel aussuchen können, ob sie die Theorie lieber wie bisher nur in der Fahrschule pauken wollen oder daheim per App. Statt nur im Fahrschulauto zu üben, soll es dann auch möglich sein, bestimmte Fahrten zusammen mit den Eltern zu machen oder in Simulatoren. Wie viele Sonderfahrten nötig sind, soll der Fahrlehrer dann individuell einschätzen. Es müssen nicht mehr zwingend 12 Fahrten über Land, nachts und auf der Autobahn sein. Außerdem sollen beide Prüfungen gestrafft werden, sowohl die theoretische als auch die praktische. Ursula Winkler, Nachrichtenredaktion.
1: Der US-General und NATO-Oberbefehlshaber Grinkewitsch hat bestätigt, dass die Vereinigten Staaten vorerst keine weitreichenden Mittelstreckenwaffen in Deutschland stationieren werden. Eine Abmachung hatte eigentlich vorgesehen, dass die USA von 2026 an in Deutschland wieder Mittelstreckenwaffen mit konventionellen Sprengköpfen stationieren, die weit bis nach Russland reichen. 2 Wochen nach seinem Transport Richtung Nordsee wurde der als Timi bekannte Buckelwal tot vor der dänischen Insel Anholt entdeckt. Der Kadaver soll nun doch untersucht werden.
3: Der Wal liegt an einem gut besuchten Strand im flachen Wasser, schreibt die dänische Umweltbehörde. Wenn man sich Strömung und Wasserstand dort ansieht, ist es demnach sehr wahrscheinlich, dass er ohne Zutun dort liegen bleibt. Dann allerdings fürchten die Dänen, könnte er Badegäste und Einheimische stören. Deshalb soll der Kadaver nun doch geborgen werden und nicht nur das. Die Dänen wollen ihn nach Möglichkeit auch obduzieren und Proben für die Forschung entnehmen. Aus Skandinavien Julia Weschenbach.
1: Zum Fußball. Der FC Arsenal ist nach 22 Jahren wieder englischer Meister. Die Mannschaft um Nationalspieler Kai Havertz profitierte davon, dass Verfolger Manchester City beim AFC Bournemouth nur 1:1 spielte. Arsenal hatte zuvor Burnley mit 1:0 besiegt. Es ist der 14. Meistertitel für die Gunners. Pep Guardiola verpasst mit Manchester City dagegen den 3. Titel der Saison. Laut Medienberichten wird er am kommenden Sonntag zum Saisonabschluss der Premier League als Trainer der Citizens zurücktreten.
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4: Auf der A30 Richtung Bad Oeynhausen gibt es zwischen Bad Oeynhausen Ost und dem Kreuz Bad Oeynhausen 2 Kilometer Stau. Auf der A44 Richtung Dortmund staut es sich zwischen Warburg und Diemelstadt auf 2 Kilometern. Rechnet mit mindestens 15 Minuten Zeitverlust. Auf der A45 zwischen Haiger-Burbach und Willensdorf laufen Tiere über die Fahrbahn. In der Gegenrichtung, Richtung Gießen, ebenfalls Tiere auf der Strecke. Habt eine gute und sichere Fahrt.
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4: Bei euch in Ahaus sind es aktuell 13 Grad, in Wuppertal messen wir 12 und auch in Kempen zeigt das Thermometer 13 Grad. In der Nacht sinkt das Thermometer auf milde 13 Grad. So wird das Wetter morgen. Es erwartet euch ein Tag mit Wolken und Regen bei anfangs 13 Grad. Im Laufe des Tages steigt das Thermometer auf bis zu 17 Grad an.

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1: Ich bin David Riemer. Bei der geplanten Führerscheinreform kommt der nächste Schritt. Das Bundeskabinett will heute entsprechende Pläne von Verkehrsminister Schnieder auf den Weg bringen. Das Ziel, die Fahrschulausbildung soll moderner, digital und einfacher werden. Dadurch sollen die Kosten sinken.
2: Ab dem Jahreswechsel sollen sich Fahrschülerinnen und Schüler zum Beispiel aussuchen können, ob sie die Theorie lieber wie bisher nur in der Fahrschule pauken wollen oder daheim per App. Statt nur im Fahrschulauto zu üben, soll es dann auch möglich sein, bestimmte Fahrten zusammen mit den Eltern zu machen oder in Simulatoren. Wie viele Sonderfahrten nötig sind, soll der Fahrlehrer dann individuell einschätzen. Es müssen nicht mehr zwingend 12 Fahrten über Land, nachts und auf der Autobahn sein. Außerdem sollen beide Prüfungen gestrafft werden, sowohl die theoretische als auch die praktische. Ursula Winkler, Nachrichtenredaktion.
1: Der US-General und NATO-Oberbefehlshaber Grinkewitsch hat bestätigt, dass die Vereinigten Staaten vorerst keine weitreichenden Mittelstreckenwaffen in Deutschland stationieren werden. Eine Abmachung hatte eigentlich vorgesehen, dass die USA von 2026 an in Deutschland wieder Mittelstreckenwaffen mit konventionellen Sprengköpfen stationieren, die weit bis nach Russland reichen. 2 Wochen nach seinem Transport Richtung Nordsee wurde der als Timi bekannte Buckelwal tot vor der dänischen Insel Anholt entdeckt. Der Kadaver soll nun doch untersucht werden.
3: Der Wal liegt an einem gut besuchten Strand im flachen Wasser, schreibt die dänische Umweltbehörde. Wenn man sich Strömung und Wasserstand dort ansieht, ist es demnach sehr wahrscheinlich, dass er ohne Zutun dort liegen bleibt. Dann allerdings fürchten die Dänen, könnte er Badegäste und Einheimische stören. Deshalb soll der Kadaver nun doch geborgen werden und nicht nur das. Die Dänen wollen ihn nach Möglichkeit auch obduzieren und Proben für die Forschung entnehmen. Aus Skandinavien Julia Weschenbach.
1: Zum Fußball. Der FC Arsenal ist nach 22 Jahren wieder englischer Meister. Die Mannschaft um Nationalspieler Kai Havertz profitierte davon, dass Verfolger Manchester City beim AFC Bournemouth nur 1:1 spielte. Arsenal hatte zuvor Burnley mit 1:0 besiegt. Es ist der 14. Meistertitel für die Gunners. Pep Guardiola verpasst mit Manchester City dagegen den 3. Titel der Saison. Laut Medienberichten wird er am kommenden Sonntag zum Saisonabschluss der Premier League als Trainer der Citizens zurücktreten.
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4: Auf der A30 Richtung Bad Oeynhausen gibt es zwischen Bad Oeynhausen Ost und dem Kreuz Bad Oeynhausen 2 Kilometer Stau. Auf der A44 Richtung Mönchengladbach stockt es zwischen dem Grenzübergang Lichtenbusch und Aachen-Lichtenbusch. Ihr verliert dort mindestens 1 Minute. Habt eine gute und sichere Fahrt.
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4: In Höxter zeigt das Thermometer 13 Grad. In Geldern haben wir ebenfalls 13 und auch in Steinfurt messen wir 13 Grad. In der Nacht sinkt das Thermometer auf milde 11 Grad. So wird das Wetter morgen. Es erwartet euch ein Tag mit Wolken und Regen bei anfangs 11 Grad. Im Laufe des Tages steigt das Thermometer auf bis zu 19 Grad an.